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2: Ich bin David Riemer. Das Elterngeld soll nach einem Gesetzentwurf von Familienministerin Prien künftig nur noch 12 statt 14 Monate gezahlt werden und auch nur dann, wenn Mütter und Väter jeweils mindestens 3 Monate berufliche Auszeit nehmen. Gleichzeitig soll der Mindestbetrag nach dem Vorschlag der Ministerin von 300 auf 330 Euro und der Höchstbetrag von 1800 auf 1900 Euro angehoben werden. In Ankara startet heute der NATO-Gipfel und damit ein neuer Bewährungstest für das Bündnis. Können die Partner US-Präsident Trump bei Laune halten und die USA in der NATO halten? Neben dem diplomatischen Drahtseilakt geht es außerdem um die Unterstützung der Ukraine.
3: Kurze Sitzungen und ein extrem kurzes Schlusspapier. Beim Gipfel in Ankara nehmen die Verbündeten schon ganz viel Rücksicht auf den US-Präsidenten. Erstens will Trump weniger für die NATO ausgeben. Das bedeutet, die Europäer müssen mehr tun. Vor allem für die Ukraine. Die soll zweitens 140 Milliarden Euro für 2 Jahre bekommen von den Europäern. Für 80 Milliarden Euro steht die Finanzierung noch nicht wirklich. Drittens ist Trump verärgert und zwar über mangelnde Unterstützung für seinen Iran-Krieg. Es geht also wieder ganz viel um Trump. Aus Brüssel, Dieter Ebeling.
2: Wofür soll Deutschland im kommenden Jahr Geld ausgeben? Das hat sich die Regierung jetzt überlegt und den Haushaltsentwurf für 2027 verabschiedet. Es geht um viele Milliarden Euro. Kritiker sind alarmiert.
4: Gut 555 Milliarden Euro will die Bundesregierung nächstes Jahr ausgeben, vor allem für die Verteidigung, aber auch für die Infrastruktur und die Zinsen. Das Geld soll bei den Ressorts und den Zuschüssen für Renten und Krankenversicherung eingespart werden. Außerdem soll es eine Plastikabgabe und höhere Steuern auf Tabak und Alkohol geben. Zusätzlich will Finanzminister Klingbeil an die staatlichen Rücklagen. Er hält das für normal, seine Kritiker nicht. Industrie und Opposition sprechen von einem Offenbarungseid. Für mehr Wachstum müsse das Geld bei Wirtschaft und Verbrauchern bleiben. Tanja Wagner, Nachrichtenredaktion.
2: Portugal mit Superstar Cristiano Ronaldo ist raus bei der Fußball-WM. Spanien hat dem 41-Jährigen damit einen bitteren Abschied von der WM-Bühne beschert und seine eigenen Titelansprüche untermauert. Der Europameister feierte dank des späten Treffers von Joker Mikel Merino in der Nachspielzeit einen 1:0-Sieg gegen Portugal.
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5: Auf der A555 Richtung Bonn liegen zwischen dem Verteilerkreis Köln und dem Kreuz Köln Süd Reifenteile auf dem linken Fahrstreifen. Gute Fahrt.
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5: In Leverkusen zeigt das Thermometer 23 Grad. Deutlich kühler mit 14 Grad ist es in Olpe, während Mechernich 20 Grad meldet. In der Nacht sinkt das Thermometer auf milde 14 Grad. So wird das Wetter morgen. Es wird teils bewölkt bei anfangs 14 Grad. Im Laufe des Tages steigt das Thermometer auf angenehme 19 Grad an.

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1: Ich bin David Riemer. Das Elterngeld soll nach einem Gesetzentwurf von Familienministerin Prien künftig nur noch 12 statt 14 Monate gezahlt werden und auch nur dann, wenn Mütter und Väter jeweils mindestens 3 Monate berufliche Auszeit nehmen. Gleichzeitig soll der Mindestbetrag nach dem Vorschlag der Ministerin von 300 auf 330 Euro und der Höchstbetrag von 1800 auf 1900 Euro angehoben werden. In Ankara startet heute der NATO-Gipfel und damit ein neuer Bewährungstest für das Bündnis. Können die Partner US-Präsident Trump bei Laune halten und die USA in der NATO halten? Neben dem diplomatischen Drahtseilakt geht es außerdem um die Unterstützung der Ukraine.
2: Kurze Sitzungen und ein extrem kurzes Schlusspapier. Beim Gipfel in Ankara nehmen die Verbündeten schon ganz viel Rücksicht auf den US-Präsidenten. Erstens will Trump weniger für die NATO ausgeben. Das bedeutet, die Europäer müssen mehr tun. Vor allem für die Ukraine. Die soll zweitens 140 Milliarden Euro für 2 Jahre bekommen von den Europäern. Für 80 Milliarden Euro steht die Finanzierung noch nicht wirklich. Drittens ist Trump verärgert und zwar über mangelnde Unterstützung für seinen Iran-Krieg. Es geht also wieder ganz viel um Trump. Aus Brüssel, Dieter Ebeling.
1: Wofür soll Deutschland im kommenden Jahr Geld ausgeben? Das hat sich die Regierung jetzt überlegt und den Haushaltsentwurf für 2027 verabschiedet. Es geht um viele Milliarden Euro. Kritiker sind alarmiert.
3: Gut 555 Milliarden Euro will die Bundesregierung nächstes Jahr ausgeben, vor allem für die Verteidigung, aber auch für die Infrastruktur und die Zinsen. Das Geld soll bei den Ressorts und den Zuschüssen für Renten und Krankenversicherung eingespart werden. Außerdem soll es eine Plastikabgabe und höhere Steuern auf Tabak und Alkohol geben. Zusätzlich will Finanzminister Klingbeil an die staatlichen Rücklagen. Er hält das für normal, seine Kritiker nicht. Industrie und Opposition sprechen von einem Offenbarungseid. Für mehr Wachstum müsse das Geld bei Wirtschaft und Verbrauchern bleiben. Tanja Wagner, Nachrichtenredaktion.
1: Portugal mit Superstar Cristiano Ronaldo ist raus bei der Fußball-WM. Spanien hat dem 41-Jährigen damit einen bitteren Abschied von der WM-Bühne beschert und seine eigenen Titelansprüche untermauert. Der Europameister feierte dank des späten Treffers von Joker Mikel Merino in der Nachspielzeit einen 1:0-Sieg gegen Portugal.
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4: Auf der A42 zwischen Essen-Altenessen und Kreuz-Essen-Nord in beiden Richtungen Personen auf der Fahrbahn. Fahrt bitte besonders vorsichtig. Gute Fahrt.
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4: In Unna sind es aktuell 19 Grad. In Mönchengladbach haben wir 20. In Düren messen wir 21 Grad. In der Nacht sinkt das Thermometer auf milde 14 Grad. So wird das Wetter morgen. Es wird teils bewölkt bei anfangs 14 Grad. Im Laufe des Tages steigt das Thermometer auf angenehme 19 Grad an.

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1: Ich bin David Riemer. Das Elterngeld soll nach einem Gesetzentwurf von Familienministerin Prien künftig nur noch 12 statt 14 Monate gezahlt werden und auch nur dann, wenn Mütter und Väter jeweils mindestens 3 Monate berufliche Auszeit nehmen. Gleichzeitig soll der Mindestbetrag von 300 auf 330 Euro und der Höchstbetrag von 1800 auf 1900 Euro angehoben werden. US-Präsident Trump hat sich vor dem NATO-Gipfel optimistisch über mögliche Fortschritte bei den Bemühungen um ein Ende des Ukraine-Kriegs geäußert. Nach einem Telefonat mit dem russischen Präsidenten Putin sei er sich sicher, dass dieser den Krieg beenden wolle, sagte Trump im Weißen Haus.
2: Das versichert Trump immer wieder und seit langem. Der russische Präsident Putin wolle den Angriffskrieg gegen die Ukraine nun unbedingt beenden. Nach jedem Gespräch mit seinem Moskauer Gegenüber hat Trump volles Vertrauen in Putin. Bleibt abzuwarten, wie das Treffen mit dem ukrainischen Präsidenten Zelensky in Ankara verläuft. Trump versichert, man sei mit beiden Seiten in guten Gesprächen, eine Einigung sei näher denn je. Auch Zelensky wolle ein Ende des Krieges, sagt Trump. Er glaube, man werde den Krieg nun beenden. Aus den USA, Tina Eck.
1: Übervolle Wartezimmer, teure Medikamente, viele meckern über das Gesundheitssystem und fragen stattdessen den Chatbot. Laut einer Umfrage des Pharmaherstellers Stada setzen viele Menschen in Gesundheitsfragen auf künstliche Intelligenz.
3: Wie kündigt sich eine Migräne an? Was tun bei einem Wespenstich? Mit solchen und ähnlichen Fragen wird der Chatbot gefüttert. Die allermeisten wollen im Prinzip eine Diagnose besser verstehen oder bereiten sich so auch auf einen Arztbesuch vor. Auf jeden Fall finden gut 80% der Deutschen KI in der Gesundheit Vorsorge völlig okay. Einige sind allerdings auch skeptisch, fragen sich, was am Ende mit den eigenen Daten passiert. Claudia Wächter, Nachrichtenredaktion.
1: Die USA sind bei der Fußball-WM ausgeschieden. Das Team um Stürmer Balogun, der nach roter Karte im vorausgehenden Spiel seine Sperre vom Weltverband FIFA erlassen bekommen hatte, unterlag im Achtelfinale Belgien verdient mit 1:4. Zuvor hatte Spanien Cristiano Ronaldo einen bitteren Abschied von der WM-Bühne beschert. Der Europameister feierte dank eines späten Treffers in der Nachspielzeit einen 1:0-Sieg gegen Portugal und zog ins Viertelfinale ein.
4: Das NRW-Update mit Vincent Schulze. Und in Nordrhein-Westfalen gehen jeden Monat rund 3000 Industriearbeitsplätze verloren. Wirtschaftsvertreter fordern deshalb mehr politische Unterstützung für den Industriestandort. Vertreter von rund 25 Kommunen aus NRW haben gestern mit einer Fahrzeugkolonne in Berlin protestiert. Sie fordern finanzielle Soforthilfe für die klammen Kommunen. Und die Städte und Gemeinden in NRW haben ihren Schuldenberg 2025 deutlich vergrößert. Nach Angaben des Statistischen Landesamts stieg die kommunale Verschuldung um fast 16% auf 64,1 Milliarden Euro. Mehr dazu in den Nachrichten um 9:30.
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5: Hallo auf die Straßen. Aktuell liegen uns keine Meldungen vor. Ihr habt freie Fahrt. In 30 Minuten gibt es hier das nächste Update. Kommt gut und sicher an euer Ziel.
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5: Bei euch in Borken sind es aktuell 18 Grad. In Erkrath messen wir 20 Grad. In Gütersloh ebenfalls 18. Und so wird das Wetter heute. Es wird teils bewölkt, das Ganze bei maximal 26 Grad.

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1: Mit Vincent Schulz. Und in Nordrhein-Westfalen gehen nach Angaben von Unternehmer NRW jeden Monat rund 3000 Industriearbeitsplätze verloren. Verbandspräsident Arndt Kirchhoff spricht von einer dramatischen Entwicklung. Er fordert deshalb gegenüber der deutschen Presseagentur mehr Tempo bei der Entlastung der Wirtschaft in NRW. Das Land habe zwar Fortschritte gemacht, etwa beim Bürokratieabbau, in der Bildungspolitik und in der Verkehrspolitik. Die wirtschaftliche Stimmung in den Unternehmen habe sich dadurch aber noch nicht nachhaltig verändert. Eine neue Studie des Instituts der deutschen Wirtschaft sieht für NRW zwar Potenzial, gleichzeitig nennt sie aber Schwächen bei Digitalisierung, Infrastruktur, Forschung und Bildung. Vertreter von rund 25 Kommunen aus NRW sind gestern mit Fahrzeugkolonnen durch Berlin gezogen. Mit Fahrzeugen von Feuerwehr, Ordnungsamt und einer Kehrmaschine forderten sie finanzielle Soforthilfe für die Kommunen. Das Aktionsbündnis kritisiert die angespannte Haushaltslage und verlangt eine schnelle Entlastung. Und wir bleiben bei den Kommunen in NRW. Die haben im vergangenen Jahr nämlich deutlich mehr Schulden gemacht. Nach Angaben des Statistischen Landesamts stieg die Verschuldung der Kernhaushalte 2025 um 15,7% auf 64,1 Milliarden Euro. Der höchste Anstieg seit 2017. Am höchsten verschuldet pro Einwohner ist Mülheim an der Ruhr. Und die ersten Giraffen sind im Kölner Zoo angekommen. Die Giraffen Maoli und Penda haben den Transport aus Dortmund gut überstanden und erkunden jetzt ihr neues Gehege. Beide gehören zu der stark bedrohten Art der Cordovan-Giraffen.
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2: Hier steht ihr aktuell am längsten. Auf der A61 Richtung Koblenz zwischen Kreuz Bliesheim und Weilerswist gibt es dichten Verkehr. Auf der A2 Richtung Dortmund zwischen Bielefeld-Ost und Kreuz-Bielefeld stockt der Verkehr auf 1 Kilometer. Ebenfalls auf der A2 Richtung Dortmund steht zwischen Beckum und Raststätte Rühner Nord ein liegengebliebenes Fahrzeug auf dem Standstreifen. Wir wünschen euch eine gute Fahrt.
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2: Bei euch in Warstein sind es aktuell 17 Grad. In Senden messen wir 19 Grad, Gelsenkirchen meldet 20 Grad und so wird das Wetter heute. Es wird teils bewölkt, das Ganze bei maximal 26 Grad.

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1: Ich bin Babette Büchner. Das Elterngeld soll nach einem Gesetzentwurf von Familienministerin Karin Prien künftig nur noch 12 statt 14 Monate gezahlt werden. Und auch nur noch dann, wenn Mütter und Väter jeweils mindestens 3 Monate berufliche Auszeit nehmen. Gleichzeitig soll der Mindestbetrag nach dem Vorschlag der Ministerin von 300 auf 330 und der Höchstbetrag von 1.800 auf 1.900 Euro angehoben werden. Der Gesetzentwurf ist aber noch in der Ressortabstimmung. In Ankara startet heute der NATO-Gipfel und damit ein neuer Bewährungstest für das Bündnis. Im Zentrum steht die Frage, ob US-Präsident Donald Trump bei der Stange gehalten werden kann.
2: Kurze Sitzungen und ein extrem kurzes Schlusspapier. Beim Gipfel in Ankara nehmen die Verbündeten schon ganz viel Rücksicht auf den US-Präsidenten. Erstens will Trump weniger für die NATO ausgeben. Das bedeutet, die Europäer müssen mehr tun, vor allem für die Ukraine. Die soll zweitens 140 Milliarden Euro für 2 Jahre bekommen von den Europäern. Für 80 Milliarden Euro steht die Finanzierung noch nicht wirklich. Drittens ist Trump verärgert, und zwar über mangelnde Unterstützung für seinen Irankrieg. Aus Brüssel, Dieter Ebeling.
1: Kanada setzt bei der Erneuerung seiner U-Boot-Flotte auf eine milliardenschwere Kooperation mit Deutschland und Norwegen. Dazu soll der Kieler Marineschiffbauer TKMS bis zu 12 U-Boote liefern, teilte Premierminister Mark Carney mit. Für TKMS ist es der größte U-Boot-Auftrag in der Unternehmensgeschichte. Und zum Sport. Die USA sind bei der Fußball-WM ausgeschieden. Das Team um Stürmer Balogun, der nach roter Karte seine Sperre vom Weltverband FIFA erlassen bekommen hatte, unterlag im Achtelfinale Belgien mit 1:4.
3: Die USA sind raus. Da half auch Trumps Eingreifen von höchster Stelle nichts. Balogun war auf dem Spielfeld, richtete aber gegen die überlegenen Belgier nichts aus. Das Spiel allerdings zog die Amerikaner in Massen vor die Fernseher. Der Skandal machte die K.O.-Runde extra populär. Viel Scham und Empörung gab es aber auch, nicht nur unter Fußballfans. Trumps Anruf bei der FIFA habe die Glaubwürdigkeit des US-Teams und der ganzen WM ruiniert, schimpfen viele. Aus den USA, Tina Eck.
1: Im Spiel zuvor war Portugal nach einer 0:1 Niederlage gegen Spanien aus dem Turnier ausgeschieden.
4: Das NRW-Update mit Vincent Schulz. Und in Nordrhein-Westfalen gehen jeden Monat rund 3.000 Industriearbeitsplätze verloren. Wirtschaftsvertreter fordern deshalb mehr politische Unterstützung für den Industriestandort. Vertreter von rund 25 Kommunen aus NRW haben gestern mit einer Fahrzeugkolonne in Berlin protestiert. Sie fordern finanzielle Soforthilfe für die klammen Kommunen. Und die Städte und Gemeinden in NRW haben ihren Schuldenberg 2025 deutlich vergrößert. Nach Angaben des Statistischen Landesamts stieg die kommunale Verschuldung um fast 16% auf 64,1 Milliarden Euro. Mehr dazu in den Nachrichten um 12:30.
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5: Hier steht ihr aktuell am längsten. Auf der A61 Richtung Koblenz zwischen Kreuz-Bliesheim und Zwisttal gibt es 2 Kilometer Stau. Ihr solltet mit 17 Minuten Zeitverlust rechnen. Auf der A45 Richtung Hagen liegen zwischen Kreuz Castrop-Rauxel Ost und Dortmund Hafen Gegenstände auf der Fahrbahn. Auf der A2 Richtung Hannover ist es zwischen Kamener Kreuz und Böhnen dichter. Ihr verliert dort mindestens 3 Minuten. Gute Fahrt.
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5: In Wattenscheid zeigt das Thermometer 20 Grad. In Hagen sind es 19 und auch in Rastingen messen wir 20 Grad. Und so wird das Wetter heute. Es wird teils bewölkt, das Ganze bei maximal 26 Grad.
6: Wunderschönen guten Morgen, wunderschönen Dienstag, der 7.7.2026. Ihr hört den neuen Country-Morgen hier auf The Wolf mit mir, Cedric Kunz. Schön wieder hier zu sein. War die letzten Tage ja auch für den Sender unter anderem auf einem Festival unterwegs. Also da hört ihr wahrscheinlich in den nächsten Tagen und Wochen noch mehr dazu. Jetzt lasst uns dabei erstmal ganz gemütlich reinkommen. Muss ich auch erstmal wieder ganz entspannt reinstarten. Zum Beispiel mit Dolly Parton gleich oder auch mit Chris Jensen jetzt. Hier ist Fix the Drink.

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1: So, hier bin ich jetzt mal sehr auf eure Meinung gespannt. Schränkt ihr eigentlich bei euren Kids die Handynutzung ein? Eine Studie hat jetzt nämlich ergeben, bei den meisten Erziehungsberechtigten in Deutschland gibt es für die Kinder keine zeitlichen Beschränkungen fürs Handy oder die Social Media Aktivitäten. Viele Mütter oder Väter, die haben sogar gar keinen Überblick mehr darüber, wie intensiv und womit der eigene Nachwuchs seine Zeit in der digitalen Welt verbringt. Und ich finde das ehrlich gesagt ein bisschen schade. Also, ich bin heute sehr, sehr dankbar, dass ich in meiner Kindheit immer nur so für eine halbe Stunde an dem PC am Tag durfte. Man erlebt dadurch einfach, finde ich, so viel mehr. Also ich habe zum Beispiel früher dadurch immer mit einem Kumpel draußen Cowboys und Indianer gespielt, wie so bei Karl May. Deswegen bin ich gespannt, wie ihr da draußen das eigentlich so handhabt. Ist natürlich auch eine ganz andere Generation, die da jetzt so aufwächst. Das ist natürlich auch klar. Aber schränkt ihr bei euren Kids die Handynutzung ein? Lasst mir doch da aber gerne eine WhatsApp-Nachricht da. Dafür einfach auf unseren WhatsApp-Button in der The Wolf-App klicken.

Music Brown Band und Blake Shelton out in the middle. Ihr hört den neuen Country morgen hier auf The Wolf. Und jetzt habe ich ein Cover für euch und zwar von Hootie and the Blowfish for What It's Worth. Und da treffen wirklich zwei richtige Musikwelten aufeinander. Das Original nämlich aus den 60er Jahren von Buffalo Springfield. Das geht nämlich tatsächlich über Konflikte zwischen der Polizei und jungen Clubgängern auf dem Sunset Strip in Los Angeles. Ja, und dazu dann jetzt halt irgendwie diese raue Stimme von Darius Rucker. Die hat's einfach in sich. Aus dem Jahr 2024 hier jetzt auf The Wolf for What It's Worth, das Cover von Hootie and the Blowfish.

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9: Und jetzt gibt es bei uns die Top 5 Fakten rund um Country-Musik, die man selbst im Country-Mekka Nashville nicht kennt.
10: Fakt 5.
9: Country-Musik hat maßgeblich zur Popularität der Jukebox beigetragen, besonders in den Honky-Tonks und Bars der 40er und 50er Jahre.
10: Fakt 4.
9: Einer der legendärsten Country-Auftritte war Johnny Cashs Konzert im Folsom Prison 1968 vor Hunderten von Gefängnisinsassen.
10: Fakt 3.
9: Zu den ersten Country-Musikern und Gruppen gehörten The Carter Family und Jimmy Rogers, der als Vater der Country-Musik gilt.
10: Fakt 2.
9: Im Jahr 2012 spendete Taylor Swift $4 Millionen für das Taylor Swift Education Center in der Country Music Hall of Fame.
10: Fakt 1.
9: Der Begriff Country and Western Music wurde 1949 von der Plattenindustrie eingeführt, um den abwertenden Begriff Hillbilly Musik zu ersetzen.
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11: Mit Vincent Schulz. Und in Nordrhein-Westfalen gehen nach Angaben von Unternehmer NRW jeden Monat rund 3000 Industriearbeitsplätze verloren. Verbandspräsident Arndt Kirchhoff spricht von einer dramatischen Entwicklung. Er fordert deshalb gegenüber der Deutschen Presseagentur mehr Tempo bei der Entlastung der Wirtschaft in NRW. Das Land habe zwar Fortschritte gemacht, etwa beim Bürokratieabbau, in der Bildungspolitik und in der Verkehrspolitik. Die wirtschaftliche Stimmung in den Unternehmen habe sich dadurch aber noch nicht nachhaltig verändert. Eine neue Studie des Instituts der deutschen Wirtschaft sieht für NRW zwar Potenzial, gleichzeitig nennt sie aber Schwächen bei Digitalisierung, Infrastruktur, Forschung und Bildung. Vertreter von rund 25 Kommunen aus NRW sind gestern mit Fahrzeugkolonnen durch Berlin gezogen. Mit Fahrzeugen von Feuerwehr, Ordnungsamt und einer Kehrmaschine forderten sie finanzielle Soforthilfe für die Kommunen. Das Aktionsbündnis kritisiert die angespannte Haushaltslage und verlangt eine schnelle Entlastung. Und wir bleiben bei den Kommunen in NRW. Die haben im vergangenen Jahr nämlich deutlich mehr Schulden gemacht. Nach Angaben des Statistischen Landesamts stieg die Verschuldung der Kernhaushalte 2025 um 15,7% auf 4.

0: 64,1 Milliarden Euro, der höchste Anstieg seit 2017. Am höchsten verschuldet pro Einwohner ist Mülheim an der Ruhr. Und die ersten Giraffen sind im Kölner Zoo angekommen. Die Giraffen Maoli und Penda haben den Transport aus Dortmund gut überstanden und erkunden jetzt ihr neues Gehege. Beide gehören zu der stark bedrohten Art der Cordovan-Giraffen.
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2: Hier steht ihr aktuell am längsten. Auf der A61 Richtung Koblenz gibt es zwischen Erftstadt und Zwisttal 3 Kilometer Stau. Ihr müsst mit etwa 33 Minuten Zeitverlust rechnen. Auf der A4 Richtung Aachen stockt der Verkehr zwischen dem Dreieck Köln-Heumar und dem Kreuz Köln-Süd auf 5 Kilometern. Ebenfalls auf der A45 Richtung Hagen liegen zwischen dem Kreuz Castrop-Rauxel-Ost und Dortmund-Hafen Gegenstände auf der Fahrbahn. Gute Fahrt.
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2: In Bielefeld sind es aktuell 18 Grad, in Wattenscheid haben wir 20 und in Schwerte messen wir 19 Grad. Und so wird das Wetter heute. Es wird teils bewölkt, das Ganze bei maximal 26 Grad.
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3: Hey ho und wunderschönen guten Morgen. Kurz nach 6:30 haben wir's. Ihr hört den neuen Country Morgen mit mir, Cedric Kunz. Schön, dass ihr mit dabei seid. Und jetzt gibt's einen richtigen Wachmacher hier bei mir, nämlich Dasher Austin Boots, Starburkin.

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Wir machen jetzt erstmal hier natürlich auf Wolf weiter mit richtig guter Country-Musik.

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1: Und jetzt wird's hier auf The Wolf mal wieder Zeit für unseren Song des Tages.
2: Sundown, you better take care if I find you've been creeping round my back stairs.
1: Gordon Lightfoot mit Sundown, rausgebracht im Jahr 1974. Natürlich für uns Deutsche eins der schönsten Sportjahre der Geschichte.
3: Fotografen scharen sich schon um Helmut Schön. Aber noch ist das Spiel nicht aus. Auch jetzt! Die Mannschaft der Bundesrepublik Deutschland ist Fußball-Weltmeister 1974.
1: Ausnahmezustand also in Deutschland. Der Song selbst, der ist aber eigentlich gar nicht so glücklich. Also wenn ihr mich beim Wort Sundown, Sonnenuntergang, so ein bisschen an Sonnenuntergang-Romantik denkt, der liegt hier falsch. Es geht nämlich um Eifersucht, um Misstrauen und um eine toxische Beziehung. Lightfoot erklärte später mal, er habe zu Hause Songs geschrieben, während seine damalige Freundin unterwegs war und er sich fragte, was sie wohl gerade machen würde. Der Song, der ging auf jeden Fall mal so richtig durch die Decke. Wie Deutschland in dem Jahr ging er nämlich auf die 1. Und wir wollen ihn jetzt natürlich auch nochmal abfeiern. Hier auf The Wolf, unser Song des Tages. Hier ist Gordon Lightfoot mit Sundown.

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1: Ich bin Babette Büchner. Füttern, wickeln, spielen. Wer künftig für sein Baby eine berufliche Auszeit nimmt, muss sich auf Änderungen beim Elterngeld einstellen. Die Leistung soll nach einem Gesetzentwurf des Familienministeriums künftig nur noch 12 statt 14 Monate gezahlt werden und auch nur dann, wenn Mütter und Väter jeweils mindestens 3 Monate berufliche Auszeit nehmen. Gleichzeitig soll der Mindestbetrag nach dem Vorschlag auf 330 Euro und der Höchstbetrag auf 1.900 Euro angehoben werden. Ab 2027 sollen Rum, Wodka und Co. teurer werden. Das sieht der Haushaltsentwurf vor, den das Kabinett gerade beschlossen hat. Die Regierung erhofft sich hunderte Millionen Euro Mehreinnahmen. Der Spirituosenverband hält das jedoch für Wunschdenken.
2: Der Verband spricht von einem Rechenfehler. Absatzrückgänge durch höhere Preise oder Ausweichreaktionen der Kunden auf andere Getränke wären in der Kalkulation des Finanzministeriums gar nicht berücksichtigt. Auf Rum, Wodka und Korn sollen ab dem Jahreswechsel 20% mehr Steuern fällig werden. Erhöht werden auch die Steuern auf Champagner, Sekt und Alkopops. Tanja Wagner, Nachrichtenredaktion.
1: In Ankara startet heute der NATO-Gipfel und damit ein neuer Bewährungstest für das Bündnis. Im Zentrum steht die Frage, ob US-Präsident Donald Trump bei der Stange gehalten werden kann.
3: Kurze Sitzungen und ein extrem kurzes Schlusspapier. Beim Gipfel in Ankara nehmen die Verbündeten schon ganz viel Rücksicht auf den US-Präsidenten. Erstens will Trump weniger für die NATO ausgeben. Das bedeutet, die Europäer müssen mehr tun. Vor allem für die Ukraine. Die soll zweitens 140 Milliarden Euro für 2 Jahre bekommen von den Europäern. Für 80 Milliarden Euro steht die Finanzierung noch nicht wirklich. Drittens ist Trump verärgert und zwar über mangelnde Unterstützung für seinen Irankrieg. Aus Brüssel, Dieter Ebeling.
1: Und zum Sport. Die Niederlage konnte auch Stürmer Balogun nicht verhindern. Die USA sind bei der Fußball-WM ausgeschieden. Das Team verlor gegen Belgien mit 1:4. Das Spiel war in die Schlagzeilen geraten, weil die FIFA die Rotsperre von Balogun vorher zur Bewährung ausgesetzt hatte und er deshalb eingesetzt werden durfte. Vorausgegangen war ein Anruf von US-Präsident Trump. Im zweiten Achtelfinale hat Spanien mit 1:0 gegen Portugal gewonnen.
4: Das NRW-Update mit Vincent Schulz. Und in Nordrhein-Westfalen gehen jeden Monat rund 3000 Industriearbeitsplätze verloren. Wirtschaftsvertreter fordern deshalb mehr politische Unterstützung für den Industriestandort. Vertreter von rund 25 Kommunen aus NRW haben gestern mit einer Fahrzeugkolonne in Berlin protestiert. Sie fordern finanzielle Soforthilfe für die klammen Kommunen. Und die Städte und Gemeinden in NRW haben ihren Schuldenberg 2025 deutlich vergrößert. Nach Angaben des Statistischen Landesamts stieg die kommunale Verschuldung um fast 16% auf 64,1 Milliarden Euro. Mehr dazu in den Nachrichten um 12:30.
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5: Hier steht ihr aktuell am längsten. Auf der A4 Richtung Köln zwischen Kreuz Köln-West und Köln-Eiffeltor gibt es 5 Kilometer Stau. Ebenfalls auf der A4 Richtung Köln stockt es zwischen Kreuzkerpen und Frechen-Nord. Auf der A3 Richtung Köln staut es sich zwischen Kreuz Oberhausen und Kreuz Kaiserberg auf 5 Kilometern. In der Gegenrichtung, Richtung Oberhausen, ist der Verkehr zwischen Leverkusen Zentrum und Kreuz Leverkusen dicht. Auf der A1 Richtung Euskirchen zwischen Erftstadt und Weilerswist West gibt es 3 Kilometer Stau. In der Gegenrichtung, Richtung Köln, stockt es zwischen Köln-Bocklemünd und Kreuz Köln-Nord. Gute Fahrt.
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5: In Soest zeigt das Thermometer 17 Grad. In Kempen und Rheine ist es etwas milder mit jeweils 19 Grad. Und so wird das Wetter heute. Es wird teils bewölkt, das Ganze bei maximal 26 Grad.
6: Hey ho, einen wunderschönen guten Morgen. Kurz nach 7, ihr hört den neuen Country-Morgen hier auf The Wolf mit mir, Cedric Kuhn. Schön wieder hier zu sein, war die ganzen letzten Tage ja unterwegs auf dem Festival, ganz, ganz viel Musik gehört. War auch schön, aber trotzdem ist es irgendwie schön, jetzt wieder hier bei euch zu sein. Wir machen weiter mit richtig gutem Country. Gleich die Dire Straits, The Walk of Life und davor Brad Kissel und Dierks Bentley. Hier ist Hurtin' Songs.

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1: Wo ist der Sommer hin, frage ich mich auf einmal. Obwohl wir sind auch die ganze Zeit am Meckern, ne? Entweder ist es zu warm, jetzt ist es irgendwie dann doch zu grau, immer dieser graue Einheitsbrei, dann regnet es immer wieder. Wisst ihr, was aber die ganz, ganz schönen Momente, finde ich, dann jetzt auch gerade sind? Die Momente, wo dann doch immer wieder die Sonnenstrahlen durchkommen. Irgendwie, weiß ich nicht, ich bekomme da immer direkt richtig gute Laune, immer direkt so ein kleines Schmunzeln ins Gesicht. Und das Schönste ist dann noch, wenn dabei dann auch noch richtig gute Musik läuft. Ersten Sonnenstrahlen nach diesen dicken, grauen Regenwolken. Das sind doch wirklich die schönsten. Und jetzt überlegt mal selbst, was ist für euch der perfekte Song für genau diesen Moment? Auch das ist ja einfach ein perfekter Sommersong dann. Und gemeinsam mit euch suchen wir ja gerade bei unserer The Wolf Summertime eben nach den perfekten Country-Sommerhits. Ihr könnt weiterhin abstimmen und zwar in unserer kostenlosen The Wolf App. Das geht ganz easy, macht dazu sogar noch Spaß. Also rein da gibt's dann auch alle weiteren Infos noch für euch.

0: Wunderschönen guten Morgen, wunderschönen Dienstag. Was gibt's Neues in der Country-Welt? Diese Frage, die klären jetzt unsere Country-News.
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3: Taylor Swift und Travis Kelce haben geheiratet und die Hochzeit wurde bis zuletzt streng geheim gehalten. Jetzt hat sich Donna Kelce, also Travis' Mutter, erstmals kurz dazu geäußert. Viel verraten hat sie nicht, nur so viel, es sei magisch gewesen, einfach magisch. Und genau dieser eine Satz reicht natürlich, damit das Internet weiter durchdreht, inklusive jeder Menge Fake News und Spekulation.
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3: Ella Langley hat jetzt über den Song gesprochen, der ihre Karriere so richtig verändert hat. You Look Like You Love Me. In einem Interview mit People erzählt sie, dass ihr Label damals vor allem mit dem gesprochenen Teil am Anfang gar nicht so zufrieden war. Ella hat sich aber am Ende durchgesetzt und ihren Song genauso gelassen, wie sie es sich vorgestellt hat.
4: Excuse.

0: denn You Look Like You Love Me wurde ihr großer Durchbruch. Für Ella Langley war das am Ende der Beweis. Manchmal muss man einfach auf das eigene Gefühl vertrauen, gerade dann, wenn andere zweifeln.
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2: Hey Wölfe, hier ist euer Country-Baron und ich habe jetzt drei Geschichten zu unserer Legende Dolly Parton. Dolly Parton schrieb 1973 I Will Always Love You als Abschiedslied für ihren Mentor Porter Wagoner, als sie dessen Show verlassen hatte. Die Country-Version war schon ein Hit, aber als Whitney Houston den Song 1992 für The Bodyguard gecovert hatte, wurde er weltweit berühmt. Houstons Version machte das Lied noch legendärer und zeigte, wie zeitlos Dollys Original ist. '95 startete Dolly Parton die Imagination Library, ein Programm, das kostenlose Bücher an Kinder in armen Gegenden verteilt. Was als kleines Projekt in Tennessee begonnen hatte, ist mittlerweile ein weltweiter Erfolg. Heute bekommen über 2 Millionen Kinder

0: den USA, Kanada und Großbritannien regelmäßig Bücher, was Dollys Engagement für Bildung unterstreicht. Jolene, Jolene, Jolene, Jolene. 1999 wurde Dolly Parton in die Country Music Hall of Fame aufgenommen. Das ist wie der Oscar der Country Musik. Ihre Aufnahme war ein riesiger Karrieremoment und würdigte ihren riesigen Einfluss auf das Genre und ihre Pionierarbeit im Country-Bereich.
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2: Mit Vincent Schulz. Und in Nordrhein-Westfalen gehen nach Angaben von Unternehmer NRW jeden Monat rund 3000 Industriearbeitsplätze verloren. Verbandspräsident Arndt Kirchhoff spricht von einer dramatischen Entwicklung. Er fordert deshalb gegenüber der deutschen Presseagentur mehr Tempo bei der Entlastung der Wirtschaft in NRW. Das Land habe zwar Fortschritte gemacht, etwa beim Bürokratieabbau, in der Bildungspolitik und in der Verkehrspolitik. Die wirtschaftliche Stimmung in den Unternehmen habe sich dadurch aber noch nicht nachhaltig verändert. Eine neue Studie des Instituts der deutschen Wirtschaft sieht für NRW zwar Potenzial, gleichzeitig nennt sie aber Schwächen bei Digitalisierung, Infrastruktur, Forschung und Bildung. Vertreter von rund 25 Kommunen aus NRW sind gestern mit Fahrzeugkolonnen durch Berlin gezogen. Mit Fahrzeugen von Feuerwehr, Ordnungsamt und einer Kehrmaschine forderten sie finanzielle Soforthilfe für die Kommunen. Das Aktionsbündnis kritisiert die angespannte Haushaltslage und verlangt eine schnelle Entlastung. Und wir bleiben bei den Kommunen in NRW. Die haben im vergangenen Jahr nämlich deutlich mehr Schulden gemacht. Nach Angaben des Statistischen Landesamts stieg die Verschuldung der Kernhaushalte 2025 um 15,7% auf 64,1 Milliarden Euro. Der höchste Anstieg seit 2017. Am höchsten verschuldet pro Einwohner ist Mülheim an der Ruhr. Und die ersten Giraffen sind im Kölner Zoo angekommen. Die Giraffen Maoli und Penda haben den Transport aus Dortmund gut überstanden und erkunden jetzt ihr neues Gehege. Beide gehören zu der stark bedrohten Art der Cordovan-Giraffen.
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3: Hier steht ihr aktuell am längsten. Auf der A3 Richtung Köln gibt es zwischen Dienstlaken Süd und Duisburg-Wedau 7 Kilometer stockenden Verkehr. In der Gegenrichtung, Richtung Oberhausen, staut es sich zwischen Köln-Mülheim und Kreuz-Leverkusen auf 3 Kilometern. Auf der A1 Richtung Münster kommt ihr zwischen Kamener Kreuz und Unna auf 5 Kilometern nur stockend voran. In der Gegenrichtung, Richtung Euskirchen, staut es sich zwischen Hürth und Kreuz-Bliesheim auf 4 Kilometern. Auf der A2 Richtung Oberhausen steht ihr zwischen Oberhausen-Königshardt und Kreuz-Oberhausen auf 1 Kilometer im Stau. Habt eine gute und sichere Fahrt.
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3: In Rastingen zeigt das Thermometer 20 Grad. In Warendorf sind es 18, in Mönchengladbach 19 Grad. Und so wird das Wetter heute. Es erwartet euch ein Tag mit Wolken und Regen, das Ganze bei maximal 27 Grad.
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4: Hey ho, wunderschönen guten Morgen. Ich hoffe, ihr startet alle gut gelaunt rein in diesen Dienstag. Ich freue mich jetzt auf jeden Fall erstmal richtig auf den nächsten Song. Gib auch gerne ein bisschen was von meiner Freude ab, denn das hier, das ist meine absolute Lieblingssängerin gerade. Eine richtige Newcomerin, aber die geht gerade so richtig durch die Decke. Stella Lefty, hier ist Boston. 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
1: Peter Maffay, den kennen wir doch alle, ne? Johannes Oerding, habt ihr bestimmt

beiden, die bringen jetzt einfach bald zusammen ein neues Country-Album raus. Nashville erscheint am 2. Oktober diesen Jahres und enthält 11 gemeinsam eingespielte Songs. Und die beiden haben ihr gemeinsames Album sogar tatsächlich in der Music City aufgenommen. Für das Frühjahr 2027 haben die beiden dazu auch noch eine gemeinsame Tour angekündigt. Also ist eine Kombi, ehrlich gesagt, die wir jetzt so in der Country-Szene nicht erwartet haben. Aber ich freue mich drauf. Das kann, glaube ich, ganz, ganz spannend werden.

Die neue Nummer von Cooper Allen, Whole World heißt die, zuerst gehört hier bei mir im neuen Country Morgen auf The Wolf. Und kleiner Fit-Check, ich kann euch sagen, ich habe heute mein Hurricane Festival Shirt an. Warum erzähle ich das? Weil es zur nächsten Nummer passt. Hier ist nämlich jetzt Bob Dylan mit Hurricane.

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1: Ich bin Babette Büchner. Das Elterngeld soll nach einem Gesetzentwurf von Familienministerin Karin Prien künftig nur noch 12 statt 14 Monate gezahlt werden. Und auch nur noch dann, wenn Mütter und Väter jeweils mindestens 3 Monate berufliche Auszeit nehmen.
2: Familienministerin Prien will Väter mehr in die Erziehungsarbeit einbinden, aber es geht auch darum, 500 Millionen Euro im Jahr zu sparen. Nun soll das Elterngeld umgebaut werden. Daneben soll aber auch der Mindestbetrag auf 330 Euro ansteigen und der Höchstbetrag auf 1.900 Euro. Aus Berlin, Tine Klimach.
1: In einer angespannten internationalen Lage kommen die Staats- und Regierungschefs der NATO-Länder heute zu ihrem Gipfeltreffen in Ankara zusammen. Im Mittelpunkt steht die Frage, ob die übrigen Verbündeten US-Präsident Donald Trump auf ihrer Seite halten können. Trump hatte die kritische Haltung einiger NATO-Staaten zum Krieg der USA gegen den Iran geärgert. Außerdem geht es bei dem Treffen um weitere Milliardenhilfen für die Ukraine. Wer nicht an der Autobahn tankt, sondern hinter der nächsten Ausfahrt, kann laut ADAC viel sparen. Im bundesweiten Durchschnitt waren es sowohl bei Diesel als auch bei Superbenzin der Sorte E10 in einer Untersuchung 33 Cent pro Liter. Auf einen Tank mit 50 Litern gerechnet sind das 16,50 Euro. Es lohnt sich also zum Tanken die Autobahn zu verlassen, so der Verkehrsclub. Und zum Sport. Die USA sind aus der Fußball-WM ausgeschieden. Trotz vorausgegangener Intervention von US-Präsident Donald Trump unterlag die Mannschaft Belgien mit 1:4. Zuvor hatte Spanien Cristiano Ronaldo einen bitteren Abschied von der WM-Tribüne beschert.
3: Spanien erzielte in der Nachspielzeit den Treffer zum 1:0-Sieg über Portugal. Ronaldo selbst blieb in seinem letzten WM-Spiel tor- und glücklos und konnte seine Karriere nicht mit dem erhofften WM-Triumph krönen, ließ seine Zukunft in der Nationalmannschaft aber offen. Nach Kanada und Mexiko schieden die USA als letzter Gastgeber gegen Belgien aus. Überschattet wurde das Spiel von der Debatte über die Rotsperre des Stürmers Bellingham. Nach einem Anruf von US-Präsident Trump setzte die FIFA die Strafe aus. Tanja Wagner, Nachrichtenredaktion.
1: Heute trifft Argentinien auf Ägypten und die Schweiz spielt gegen Kolumbien.
4: Das NRW-Update mit Vincent Schulz. Und in Nordrhein-Westfalen gehen jeden Monat rund 3000 Industriearbeitsplätze verloren. Wirtschaftsvertreter fordern deshalb mehr politische Unterstützung für den Industriestandort. Vertreter von rund 25 Kommunen aus NRW haben gestern mit einer Fahrzeugkolonne in Berlin protestiert. Sie fordern finanzielle Soforthilfe für die klammen Kommunen. Und die Städte und Gemeinden in NRW haben ihren Schuldenberg 2025 deutlich vergrößert. Nach Angaben des Statistischen Landesamts stieg die kommunale Verschuldung um fast 16% auf 64,1 Milliarden Euro. Mehr dazu in den Nachrichten um 12:30.
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5: Hier steht ihr aktuell am längsten. Auf der A1 Richtung Köln gibt es zwischen Hürth und Köln-Nord 9 Kilometer stockenden Verkehr. In der Gegenrichtung stockt es zwischen Köln-Nord und Bliesheim auf 3 Kilometern. Auf der A1 Richtung Dortmund staut sich der Verkehr zwischen dem Karmener Kreuz und Unna auf 7 Kilometern. Ebenfalls Richtung Dortmund gibt es zwischen Köln-Niehl und Leverkusen-West 1 Kilometer Stau. Auf der A2 Richtung Oberhausen steht ihr zwischen Oberhausen-Königshardt und dem Kreuz Oberhausen auf 1 Kilometer. Gute Fahrt.
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5: Bei euch in Essen sind es aktuell 20 Grad. In Borken messen wir 19 und Steinfurt meldet 18 Grad. Und so wird das Wetter heute. Es erwartet euch ein Tag mit Wolken und Regen, das Ganze bei maximal 27 Grad.
6: Hey ho und wunderschönen guten Morgen. Kurz nach 8 haben wir schon wieder. Ihr hört den neuen Country-Morgen hier auf The Wolf. Und jetzt gibt's für euch gleich Johnny Cash, Cry, Cry, Cry. Und davor Julia Cole. Hier ist Day Late and Buckshot. Schönen Dienstag. 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
1: Und jetzt wird's hier auf The Wolf mal wieder Zeit für unseren Song des Tages.
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1: Lightfoot mit Sundown, rausgebracht im Jahr 1974. Natürlich für uns Deutsche eins der schönsten Sportjahre der Geschichte.
3: Fotografen scharen sich schon um Helmut Schön. Aber noch ist das Spiel nicht aus. Auch jetzt! Die Mannschaft der Bundesrepublik Deutschland ist Fußball-Weltmeister 1974.
1: Ausnahmezustand also in Deutschland. Der Song selbst, der ist aber eigentlich gar nicht so glücklich. Also wenn nämlich beim Wort Sundown, Sonnenuntergang, so ein bisschen an Sonnenuntergang-Romantik denkt, der liegt hier falsch. Es geht nämlich um Eifersucht, um Misstrauen und um eine toxische Beziehung. Lightfoot erklärte später mal, er habe zu Hause Songs geschrieben, während seine damalige Freundin unterwegs war und er sich fragte, was sie wohl gerade machen würde. Der Song, der ging auf jeden Fall mal so richtig durch die Decke. Wie Deutschland in dem Jahr ging er nämlich auf die 1. Und wir wollen ihn jetzt natürlich auch nochmal abfeiern. Hier auf The Wolf, unser Song des Tages. Hier ist Gordon Lightfoot mit Sundown.

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4: Hey, we're Dan and Shay.
5: And this is Save Me the Trouble.
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7: We're so proud of Wir sind so stolz auf diesen Song, einer unserer absoluten Favoriten. Jedes Mal, wenn ich ihn höre, denke ich, Shay Mooney ist einfach der beste Sänger überhaupt. Er hat sich hier wirklich die Seele aus dem Leib gesungen. Schon als wir den Song geschrieben haben, hatten wir diese Vision, ihn live zu performen. Und wir glauben, das wird einer dieser Songs, den jeder mitsingt. Er setzt den Ton für unser neues Album und wir hoffen, dass er euch genauso gefällt wie uns.
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8: Mit Vincent Schulz. Und in Nordrhein-Westfalen gehen nach Angaben von Unternehmer NRW jeden Monat rund 3000 Industriearbeitsplätze verloren. Verbandspräsident Arndt Kirchhoff spricht von einer dramatischen Entwicklung. Er fordert deshalb gegenüber der Deutschen Presseagentur mehr Tempo bei der Entlastung der Wirtschaft in NRW. Das Land habe zwar Fortschritte gemacht, etwa beim Bürokratieabbau, in der Bildungspolitik und in der Verkehrspolitik. Die wirtschaftliche Stimmung in den Unternehmen habe sich dadurch aber noch nicht nachhaltig verändert. Eine neue Studie des Instituts der deutschen Wirtschaft sieht für NRW zwar Potenzial, gleichzeitig nennt sie aber Schwächen bei Digitalisierung, Infrastruktur, Forschung und Bildung. Vertreter von rund 25 Kommunen aus NRW sind gestern mit Fahrzeugkolonnen durch Berlin gezogen. Mit Fahrzeugen von Feuerwehr, Ordnungsamt und einer Kehrmaschine forderten sie finanzielle Soforthilfe für die Kommunen. Das Aktionsbündnis kritisiert die angespannte Haushaltslage und verlangt eine schnelle Entlastung. Und wir bleiben bei den Kommunen in NRW. Die haben im vergangenen Jahr nämlich deutlich mehr Schulden gemacht. Nach Angaben des Statistischen Landesamts stieg die Verschuldung der Kernhaushalte 2025 um 15,7% auf 64,1 Milliarden Euro. Der höchste Anstieg seit 2017. Am höchsten verschuldet pro Einwohner ist Mülheim an der Ruhr. Und die ersten Giraffen sind im Kölner Zoo angekommen. Die Giraffen Maoli und Penda haben den Transport aus Dortmund gut überstanden und erkunden jetzt ihr neues Gehege. Beide gehören zu der stark bedrohten Art der Cordovan-Giraffen.
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9: Hier steht ihr aktuell am längsten. Auf der A1 Richtung Dortmund gibt es zwischen Gleuel und dem Kreuz Leverkusen-West 9 Kilometer stockenden Verkehr. In der Gegenrichtung stockt es zwischen dem Kamener Kreuz und Unna auf 5 Kilometern. Auf der A3 Richtung Köln staut es sich zwischen Rösrath und dem Dreieck Köln-Heumar auf 6 Kilometern. Ebenfalls Richtung Köln gibt es zwischen Köln-Mühlheim und dem Kreuz Leverkusen 3 Kilometer Stau. Auf der A1 Richtung Euskirchen staut es sich zwischen Erftstadt und dem Kreuz Bliesheim. Im weiteren Verlauf gibt es zwischen Köln-Bocklemünd und dem Tunnel Löwenich 3 Kilometer Stau. Habt eine gute und sichere Fahrt.
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9: Bei euch in Siegen sind es aktuell 19 Grad, in Kleve messen wir ebenfalls 19 und Kempen meldet 20 Grad. Und so wird das Wetter heute. Es erwartet euch ein Tag mit Wolken und Regen, das Ganze bei maximal 27 Grad.
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10: Hey ho und wunderschönen guten Morgen, einen wunderschönen Dienstag. Kurz nach 8:30 haben wir es schon wieder. Die ersten sicherlich jetzt also schon angekommen im Büro auf der Baustelle, gerade schon wieder auf der Strecke mit dem Laster. Da habe ich gleich was Legendäres für euch, die Eagles, The Boys of Summer. Also auch wieder richtig schöne Sommermucke. Hier macht der Sommer auf jeden Fall keinen Stopp, kann ich sagen, auch bei unserem nächsten Song nicht. Das ist nämlich der Sommerhit dieses Jahres, würde ich sagen. Ella Langley, Choosing Texas.

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1: So, hier bin ich jetzt mal sehr auf eure Meinung gespannt. Schränkt ihr eigentlich bei euren Kids die Handynutzung ein? Eine Studie hat jetzt nämlich ergeben, bei den meisten Erziehungsberechtigten in Deutschland gibt es für die Kinder keine zeitlichen Beschränkungen fürs Handy oder die Social Media Aktivitäten. Viele Mütter oder Väter, die haben sogar gar keinen Überblick mehr darüber, wie intensiv und womit der eigene Nachwuchs seine Zeit in der digitalen Welt verbringt. Und ich finde das ehrlich gesagt ein bisschen schade. Also, ich bin heute sehr, sehr dankbar, dass ich in meiner Kindheit immer nur so für eine halbe Stunde an dem PC am Tag durfte. Man erlebt dadurch einfach, finde ich, so viel mehr. Also ich habe zum Beispiel früher dadurch immer mit einem Kumpel draußen Cowboys und Indianer gespielt, wie so bei Karl May. Deswegen bin ich gespannt, wie ihr da draußen das eigentlich so handhabt. Ist natürlich auch eine ganz andere Generation, die da jetzt so aufwächst. Das ist natürlich auch klar. Aber schränkt ihr bei euren Kids die Handynutzung ein? Lasst mir doch da aber gerne eine WhatsApp-Nachricht da. Dafür einfach auf unseren WhatsApp-Button in der The Wolf-App klicken.

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0: Wunderschönen guten Morgen, wunderschönen Dienstag. Was gibt's Neues in der Country-Welt? Diese Frage, die klären jetzt unsere Country-News.
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3: Taylor Swift und Travis Kelce haben geheiratet und die Hochzeit wurde bis zuletzt streng geheim gehalten. Jetzt hat sich Donna Kelce, also Travis' Mutter, erstmals kurz dazu geäußert. Viel verraten hat sie nicht, nur so viel, es sei magisch gewesen, einfach magisch. Und genau dieser eine Satz reicht natürlich, damit das Internet weiter durchdreht, inklusive jeder Menge Fake News und Spekulation.
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3: Ella Langley hat jetzt über den Song gesprochen, der ihre Karriere so richtig verändert hat. You Look Like You Love Me. In einem Interview mit People erzählt sie, dass ihr Label damals vor allem mit dem gesprochenen Teil am Anfang gar nicht so zufrieden war. Ella hat sich aber am Ende durchgesetzt und ihren Song genauso gelassen, wie sie es sich vorgestellt hat.
4: Excuse.

0: gelohnt, denn You Look Like You Love Me wurde ihr großer Durchbruch. Für Ella Langley war das am Ende der Beweis. Manchmal muss man einfach auf das eigene Gefühl vertrauen, gerade dann, wenn andere zweifeln.
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1: Ich bin David Büchner. Füttern, wickeln, spielen. Wer künftig für sein Baby eine berufliche Auszeit nimmt, muss sich auf Änderungen beim Elterngeld einstellen. Familienministerin Karin Prien plant, dass künftig nur noch 12 statt 14 Monate gezahlt werden. Und auch nur dann, wenn Mütter und Väter jeweils mindestens 3 Monate berufliche Auszeit nehmen. Gleichzeitig soll der Mindestbetrag nach dem Gesetzentwurf auf 330 Euro und der Höchstbetrag auf 1.900 Euro angehoben werden. Eine Analyse des BKK-Dachverbands der Betriebskrankenkassen hat ergeben, dass nicht kurze Erkältungen, sondern lange schwere Krankheiten die großen Kostentreiber für gesetzliche Krankenversicherungen sind. Haupttreiber sind demnach psychische Erkrankungen und Muskel-Skelett-Leiden.
2: Psychische Belastungen in der Arbeitswelt nehmen immer weiter zu. Zwar machten sie nur 5,4% aller Krankschreibungen aus, im Schnitt dauerten sie aber mehr als 5 Wochen an. Daher die Forderung des BKK-Dachverbands, eine ernsthafte Debatte über Präventionsstrategien. Das Krankengeld zähle inzwischen mit 21,6 Milliarden Euro zu den größten Ausgabepositionen der Krankenversicherung, so die BKK. Aus Berlin, Tine Klimach.
1: Es ist ein milliardenschweres Geschäft. Kanada kauft bis zu 12 U-Boote bei der Kieler Werft TKMS. Das hat Premierminister Mark Carney kurz vor dem NATO-Gipfel in Ankara mitgeteilt. Bundeskanzler Friedrich Merz sprach von einem starken Zeichen der transatlantischen Zusammenarbeit. Und zum Sport. Die USA sind bei der Fußball-WM ausgeschieden. Das Team um Stürmer Balogun, dessen Sperre nach roter Karte vom Weltverband FIFA zur Bewährung ausgesetzt wurde, unterlag im Achtelfinale Belgien mit 1:4.
3: Die USA sind raus. Da half auch Trumps Eingreifen von höchster Stelle nichts. Balogun war auf dem Spielfeld, richtete aber gegen die überlegenen Belgier nichts aus. Das Spiel allerdings zog die Amerikaner in Massen vor die Fernseher. Der Skandal machte die K.O.-Runde extra populär. Viel Scham und Empörung gab es aber auch, nicht nur unter Fußballfans. Trumps Anruf bei der FIFA habe die Glaubwürdigkeit des US-Teams und der ganzen WM ruiniert, schimpfen viele. Aus den USA, Tina Eck.
1: Im zweiten Achtelfinale hat Spanien mit 1:0 gegen Portugal gewonnen.
4: Und jetzt für euch das NRW-Update mit Sean Eising. Die Niederlande fordern wirksame Filter gegen PFAS-Schadstoffe aus der Deponie Bürich in Leverkusen. Dort gelangt belastetes Wasser über den Rhein auch ins Trinkwasser. In Arnsberg soll eine Jugendbande Gleichaltrige mit Gewalt dazu gezwungen haben, kriminell erlangtes Geld über deren Konten zu schleusen. Nach Gerichtsangaben steckt dahinter offenbar ein bundesweites Netzwerk. Das geplante Batterie-Recycling-Zentrum kommt doch nicht nach Ibbenbüren. Das Forschungsprojekt ist finanziell nicht zu stemmen.
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5: Hier müsst ihr aktuell am meisten Zeit einplanen. Auf der A1 Richtung Euskirchen zwischen Frechen und dem Kreuz Leverkusen-West gibt es 9 Kilometer stockenden Verkehr. In der Gegenrichtung steht ihr zwischen Burscheid und dem Kreuz Köln-Nord auf 1 Kilometer. Auf der A1 Richtung Köln zwischen Kamen-Zentrum und Schwerte stockt der Verkehr auf 4 Kilometern. Ebenfalls 4 Kilometer stockender Verkehr zwischen Hürth und dem Kreuz Bliesheim Richtung Euskirchen. Gute Fahrt.
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5: In Kamp-Lintfort zeigt das Thermometer 21 Grad. Aus Lüdenscheid erreichen uns 18 Grad und auch in Geilenkirchen werden aktuell 21 Grad gemessen. Und so wird das Wetter heute. Es erwartet euch ein Tag mit Wolken und Regen, das Ganze bei maximal 27 Grad.

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1: Peter Maffay, den kennen wir doch alle, ne? Und Johannes Oerding habt ihr bestimmt auch schon mal gehört.
2: Ich will grad einfach nur weg.
1: Die beiden, die bringen jetzt einfach bald zusammen ein neues Country-Album raus. Nashville erscheint am 2. Oktober diesen Jahres und enthält 11 gemeinsam eingespielte Songs. Und die beiden haben ihr gemeinsames Album sogar tatsächlich in der Music City aufgenommen. Für das Frühjahr 2027 haben die beiden dazu auch noch eine gemeinsame Tour angekündigt. Also ist eine Kombi, ehrlich gesagt, die wir jetzt so in der Country-Szene nicht erwartet haben. Aber ich freue mich drauf. Das kann, glaube ich, ganz, ganz spannend werden.

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9: Mit Vincent Schulz. Und in Nordrhein-Westfalen gehen nach Angaben von Unternehmer NRW jeden Monat rund 3000 Industriearbeitsplätze verloren. Verbandspräsident Arndt Kirchhoff spricht von einer dramatischen Entwicklung. Er fordert deshalb gegenüber der deutschen Presseagentur mehr Tempo bei der Entlastung der Wirtschaft in NRW. Das Land habe zwar Fortschritte gemacht, etwa beim Bürokratieabbau, in der Bildungspolitik und in der Verkehrspolitik. Die wirtschaftliche Stimmung in den Unternehmen habe sich dadurch aber noch nicht nachhaltig verändert. Eine neue Studie des Instituts der deutschen Wirtschaft sieht für NRW zwar Potenzial, gleichzeitig nennt sie aber Schwächen bei Digitalisierung, Infrastruktur, Forschung und Bildung. Vertreter von rund 25 Kommunen aus NRW sind gestern mit Fahrzeugkolonnen durch Berlin gezogen. Mit Fahrzeugen von Feuerwehr, Ordnungsamt und einer Kehrmaschine forderten sie finanzielle Soforthilfe für die Kommunen. Das Aktionsbündnis kritisiert die angespannte Haushaltslage und verlangt eine schnelle Entlastung. Und wir bleiben bei den Kommunen in NRW. Die haben im vergangenen Jahr nämlich deutlich mehr Schulden gemacht. Nach Angaben des Statistischen Landesamts stieg die Verschuldung der Kernhaushalte 2025 um 15,7% auf 64,1 Milliarden Euro. Der höchste Anstieg seit 2017. Am höchsten verschuldet pro Einwohner ist Mülheim an der Ruhr. Und die ersten Giraffen sind im Kölner Zoo angekommen. Die Giraffen Maoli und Penda haben den Transport aus Dortmund gut überstanden und erkunden jetzt ihr neues Gehege. Beide gehören zu der stark bedrohten Art der Cordovan-Giraffen.
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10: Hier steht ihr aktuell am längsten. Auf der A1 Richtung Euskirchen gibt es zwischen Burscheid und Köln-Löwenich 5 Kilometer Stau. In der Gegenrichtung stockt es auf 2 Kilometern zwischen Köln-Löwenich und dem Kreuz Köln-Nord. Auf der A2 Richtung Hannover steht zwischen Veltheim und Bad Alsen ein liegengebliebenes Fahrzeug auf dem rechten Fahrstreifen. Der

0: Der Fahrstreifen ist gesperrt. Auf der A1 Richtung Köln gibt es zwischen dem Westhofener Kreuz und Hagen West 1 Kilometer Stau. Ebenfalls Richtung Köln, zwischen dem Kreuz Leverkusen und Burscheid, liegt ein Spanngurt auf dem mittleren Fahrstreifen. Wir wünschen euch eine gute Fahrt.
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0: In Moers zeigt das Thermometer 23 Grad. In Hagen ist es etwas kühler mit 21 Grad, während in Mechernich 22 Grad gemessen werden. Und so wird das Wetter heute. Es erwartet euch ein Tag mit Wolken und Regen, das Ganze bei maximal 27 Grad.

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1: Und jetzt wird's hier auf The Wolf mal wieder Zeit für unseren Song des Tages. Gordon Lightfoot mit Sundown, rausgebracht im Jahr 1974, natürlich für uns Deutsche eins der schönsten Sportjahre der Geschichte.
2: Fotografen scharen sich schon um Helmut Schön, aber noch ist das Spiel nicht aus. Ach, jetzt! Die Mannschaft der Bundesrepublik Deutschland ist Fußball-Weltmeister. 1974.
1: Ausnahmezustand also in Deutschland. Der Song selbst, der ist aber eigentlich gar nicht so glücklich. Also wenn nämlich beim Wort Sundown, Sonnenuntergang, so ein bisschen an Sonnenuntergang-Romantik denkt, der liegt hier falsch. Es geht nämlich um Eifersucht, um Misstrauen und um eine toxische Beziehung. Lightfoot erklärte später mal, er habe zu Hause Songs geschrieben, während seine damalige Freundin unterwegs war und er sich fragte, was sie wohl gerade machen würde. Der Song, der ging auf jeden Fall mal so richtig durch die Decke, wie Deutschland in dem Jahr ging er nämlich auf die 1. Und wir wollen ihn jetzt natürlich auch nochmal abfeiern. Hier auf The Wolf, unser Song des Tages. Hier ist Gordon Lightfoot mit Sundown.

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1: Ich bin Babit Büchner. Die Koalition will strengere Regeln für Krankschreibungen. Der CDU-Arbeitnehmerflügel warnt jedoch vor Misstrauen gegenüber kranken Menschen. Der Vorsitzende Dennis Radke sagte im ZDF,
2: es darf nicht der Eindruck entstehen, die Menschen seien zu faul. Leute, die keine Lust haben, die blau machen, die hat es immer und zu jeder Zeit gegeben. Aber wir haben vor allen Dingen ein Problem mit den Langzeitkranken.
1: Nach einer Analyse des BKK-Dachverbands der Betriebskrankenkassen sind lange schwere Krankheiten wie psychische Erkrankungen und Muskel-Skelettleiden die großen Kostentreiber für gesetzliche Krankenversicherungen. Wer künftig für sein Baby eine berufliche Auszeit nimmt, muss sich auf Änderungen beim Elterngeld einstellen. Nach einem Entwurf von Familienministerin Karin Prien sollen nur noch 12 statt 14 Monate gezahlt werden. Es soll aber auch etwas mehr Geld geben.
3: Die Länge des Elterngelds soll um 2 Monate gekürzt werden. Und Eltern erhalten es nur, wenn Mütter und Väter jeweils mindestens 3 Monate die berufliche Auszeit nehmen. So der neue Gesetzentwurf. Väter sollen dadurch mehr in die Erziehungsarbeit mit eingebunden werden. Aber es geht auch darum, Geld einzusparen. Trotzdem sollen Mindestbeitrag und Höchstbeitrag leicht ansteigen. Und es soll grundsätzlich bei der Regelung bleiben, dass das Elterngeld bei 65% des Nettoeinkommens liegt. Aus Berlin, Tine Klimach.
1: Die Ukraine hat Russland in der Nacht mit hunderten Drohnen angegriffen. Viele davon waren Richtung Moskau unterwegs. Über 450 unbemannte Flugobjekte seien über 17 russischen Regionen abgefangen worden, teilte das russische Verteidigungsministerium mit. Schäden meldeten unter anderem die grenznahe Region Belgorod und ein Industriegebiet südwestlich von Moskau. Und zum Sport. Die Niederlage konnte auch Stürmer Balogun nicht verhindern. Die USA sind bei der Fußball-WM ausgeschieden. Das Team verlor gegen Belgien mit 1:4. Das Spiel hatte für Aufsehen gesorgt, weil die FIFA die Rotsperre von Balogun vorher zur Bewährung ausgesetzt hatte und er deshalb eingesetzt werden durfte. Vorausgegangen war ein Anruf von US-Präsident Donald Trump. Im zweiten Achtelfinale hat Spanien mit 1:0 gegen Portugal gewonnen.
4: Und jetzt für euch das NRW-Update mit Sean Eising. Die Niederlande fordern wirksame Filter gegen PFAS-Schadstoffe aus der Deponie Börich in Leverkusen. Dort gelangt belastetes Wasser über den Rhein auch ins Trinkwasser. In Arnsberg soll eine Jugendbande Gleichaltrige mit Gewalt dazu gezwungen haben, kriminell erlangtes Geld über deren Konten zu schleusen. Nach Gerichtsangaben steckt dahinter offenbar ein bundesweites Netzwerk. Das geplante Batterie-Recycling-Zentrum kommt doch nicht nach Ibbenbüren. Das Forschungsprojekt ist finanziell nicht zu stemmen.
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5: Hier steht ihr aktuell am längsten. Auf der A1 Richtung Euskirchen gibt es zwischen Burscheid und Kreuzköln Nord 3 Kilometer Stau. In der Gegenrichtung Richtung Köln liegt zwischen Erftstadt und Dreieck Erftal ein Spanngurt auf der Fahrbahn. Auf der A1 Richtung Münster stockt es zwischen Westhofener Kreuz und Unna auf 3 Kilometern. In der Gegenrichtung Richtung Dortmund liegen zwischen Kreuz Leverkusen und Burscheid Gegenstände auf dem mittleren Fahrstreifen. Auf der A2 Richtung Hannover steht zwischen Veltheim und Bad Alsen ein liegen gebliebenes Fahrzeug auf dem rechten Fahrstreifen. In der Gegenrichtung Richtung Oberhausen gibt es zwischen Dreieck Bottrop und Oberhausen-Königshardt 2 Kilometer Stau. Habt eine gute und sichere Fahrt.
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5: In Mahl zeigt das Thermometer 22 Grad. Warendorf meldet 20 Grad, während es in Schwerte 23 Grad sind. Und so wird das Wetter heute. Es erwartet euch ein Tag mit Wolken und Regen, das Ganze bei maximal 27 Grad.
6: Schönen Dienstag euch allen. Schön, dass ihr mit dabei seid. Kurz nach 10 haben wir es und ich kann so viel versprechen, in dieser Stunde habe ich wirklich alles dabei. Neue Mucke zum Beispiel von Cody Johnson oder auch Belly Zimmerman, aber auch legendär wird. Zum Beispiel mit The Highwayman, mit Melanie, mit Hootie and the Blowfish und ihr jetzt auch mit Justin Moore und Priscilla Block. You, Me and Whiskey. Ich bin Cedric Kunz. Schönen Dienstag.

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10: Hey Wölfe, hier ist euer Country-Baron und ich habe jetzt drei Geschichten zu unserer Legende Dolly Parton. Dolly Parton schrieb 1973 I Will Always Love You als Abschiedslied für ihren Mentor Porter Wagoner, als sie dessen Show verlassen hatte. Die Country-Version war schon ein Hit, aber als Whitney Houston den Song 1992 für The Bodyguard gecovert hatte, wurde er weltweit berühmt. Houstons Version machte das Lied noch legendärer und zeigte, wie zeitlos Dollys Original ist. '95 startete Dolly Parton die Imagination Library, ein Programm, das kostenlose Bücher an Kinder in armen Gegenden verteilt. Was als kleines Projekt in Tennessee begonnen hatte, ist mittlerweile ein weltweiter Erfolg. Heute bekommen über 2 Millionen Kinder in den USA, Kanada und Großbritannien regelmäßig Bücher, was Dollys Engagement für Bildung unterstreicht.
11: Jolene, Jolene, Jolene, Jolene.
10: 1999 wurde Dolly Parton in die Country Music Hall of Fame aufgenommen. Das ist wie der Oscar der Country Musik. Ihre Aufnahme war ein riesiger Karrieremoment und würdigte ihren riesigen Einfluss auf das Genre und ihre Pionierarbeit im Country-Bereich.
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12: Hier müsst ihr aktuell am meisten Zeit einplanen. Auf der A2 Richtung Oberhausen.

0: Sachsen gibt es zwischen dem Dreieck Bottrop und Oberhausen-Königshardt 3 Kilometer Stau. Ihr verliert dort mindestens 7 Minuten. Auf der A1 Richtung Münster stockt es zwischen dem Westhofener Kreuz und Unna auf 4 Kilometern. Rechnet dort mit mindestens 7 Minuten Verzögerung. Auf der A1 Richtung Köln steht ihr zwischen dem Kreuz Leverkusen und Köln-Niehl 2 Kilometer. Dort müsst ihr mindestens 5 Minuten mehr Zeit einplanen. Habt eine gute und sichere Fahrt.
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0: In Euskirchen haben wir aktuell 26 Grad. Bielefeld meldet 21 Grad, während in Schwerte 24 Grad gemessen werden. Und so wird das Wetter heute. Es erwartet euch ein Tag mit Wolken und Regen, das Ganze bei maximal 27 Grad.
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2: Hey ho, schönen Dienstag euch. Kurz nach 11:30, ihr hört The Wolf mit mir, Cedric Kunz. Und gleich gibt's für euch Desha Mad About It, ihre ganz, ganz neue Single. Zuerst gehört hier bei uns, davor noch Bob Seger, Still the Same. Und jetzt gibt's ein wunderbares Duo. Hip-Hop trifft auf Country, Post Malone und Morgan Wallen. Hier ist I Had Some Help.

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1: Ich bin Babette Büchner. Die Koalition will strengere Regeln für Krankschreibungen. Doch aus der Kanzlerpartei kommt Kritik. Der CDU-Arbeitnehmerflügel warnt, schärfere Vorschriften könnten nach hinten losgehen.
2: Denn das Signal, das bei den Menschen ankomme, heißt, ihr macht zu viel blau, wir misstrauen euch, warnt der Chef des CDU-Arbeitnehmerflügels und befürchtet, dass am Ende viele Beschäftigte länger ausfallen als eigentlich nötig. Die Regierung will telefonische Krankschreibungen abschaffen und ab dem ersten Krankheitstag soll auch eine Arbeitsunfähigkeitsbescheinigung vorgelegt werden. Viel Kritik an den Plänen kommt auch von Ärzten und den Krankenkassen. Claudia Wächter, Nachrichtenredaktion.
1: Die Staats- und Regierungschefs der NATO-Länder kommen heute zu ihrem Gipfeltreffen in Ankara zusammen. Thema ist unter anderem der Ukraine-Krieg. In der Nacht hatte Kiew Russland mit hunderten Drohnen angegriffen, viele davon mit Ziel Moskau.
3: In Moskau wurden bislang keine Schäden gemeldet. Nur die Fluggäste mussten sich einmal mehr mit den stundenlangen Sperrungen der Airports rund um die Hauptstadt arrangieren. In den russischen Regionen gingen derweil Industrieobjekte in Flammen auf. Medienberichten nach handelt es sich um Betriebe, die zur Öl- und Gasindustrie gehören, mit der Russland seinen Krieg gegen die Ukraine finanziert. Der ukrainische Präsident Selenskyj hatte erst in der Nacht gesagt, dass der Luftkampf zur bestimmenden Kriegskomponente werde. Die Ukraine könne dort nun mithalten, versicherte er. Aus Moskau, André Ballin.
1: In Deutschland ist im ersten Halbjahr eine Rekordzahl neuer Startups entstanden. Bis Ende Juni wurden mehr als 3000 neue Firmen gegründet, zeigt eine neue Studie des Startup-Verbands. Das seien 52% mehr als im zweiten Halbjahr 2025. Nach Ansicht des Verbands ist der zentrale Treiber die künstliche Intelligenz. Mehr als ein Drittel der Neugründungen hatten einen klaren KI-Bezug, so die Studie. Und zum Sport. Mit den USA ist bei der Fußball-WM auch der letzte der drei Gastgeber ausgeschieden. Die Mannschaft verlor ihr Achtelfinale gegen Belgien mit 1:0. Obwohl die FIFA die Rotsperre von US-Stürmer Balogun nach einem Anruf von US-Präsident Trump vorher zur Bewährung ausgesetzt hatte. Belgien trifft nun im Viertelfinale auf Spanien. Das Team hatte vorher mit 1:0 gegen Portugal gewonnen.
4: Und jetzt für euch das NRW-Update mit Sean Eising. Die Niederlande fordern wirksame Filter gegen PFAS-Schadstoffe aus der Deponie Bürich in Leverkusen. Dort gelangt belastetes Wasser über den Rhein auch ins Trinkwasser. In Arnsberg soll eine Jugendbande Gleichaltrige mit Gewalt dazu gezwungen haben, kriminell erlangtes Geld über deren Konten zu schleusen. Nach Gerichtsangaben steckt dahinter offenbar ein bundesweites Netzwerk. Das geplante Batterie-Recycling-Zentrum kommt doch nicht nach Ibbenbüren. Das Forschungsprojekt ist finanziell nicht zu stemmen.
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5: Hier steht ihr aktuell am längsten. Auf der A2 Richtung Oberhausen gibt es zwischen dem Dreieck Bottrop und Oberhausen-Königshardt 3 Kilometer Stau. In der Gegenrichtung stockt es zwischen dem Kreuz Oberhausen und Bottrop auf 1 Kilometer. Auf der A1 Richtung Euskirchen stockt der Verkehr zwischen Erftstadt und dem Kreuz Bliesheim auf 3 Kilometern. Ebenfalls Richtung Dortmund zwischen dem Westhofener Kreuz und dem Kreuz Dortmund-Unna 3 Kilometer stockender Verkehr. Auf der A1 Richtung Osnabrück staut es sich zwischen Münster-Nord und Greven auf 2 Kilometern. In der Gegenrichtung zwischen dem Kreuz Leverkusen und Köln-Niehl ebenfalls 2 Kilometer Stau. Wir wünschen euch eine gute Fahrt.
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5: Bei euch in Hagen sind es aktuell 23 Grad. In Erkrath messen wir 24 und Münster meldet 22 Grad. In den nächsten Stunden ist es überwiegend bedeckt. Heute Nacht sinkt das Thermometer auf milde 16 Grad. Morgen wird es teils bewölkt bei bis zu 21 Grad.
6: Mehr lang hin, dann geht's auch schon wieder rein in die Mittagspause. Der Countdown startet quasi, könnten wir hier sagen. Schön, dass ihr mit dabei seid hier auf The Wolf. Ich bin Cedric Kunz, wir haben es kurz nach 11 und damit wirklich diese Zeit bis zur Mittagspause wie im Fluge vergeht, gibt's jetzt weiterhin guten Country. Am I Okay, Megan Maroney gleich, John Party habe ich am Start, Tim McGraw und jetzt gibt's Randall King, Could Have Been Love.
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1: Gemeinsam schauen wir jetzt auf die Top 3 Country-Songs aus dem Jahr 1993.
4: Platz 3.
1: George Strait, Easy Come, Easy Go.
7: So long.
4: Platz 2.
1: John Michael Montgomery, I Love The Way You Love Me.
4: Platz 1.
1: Kaum ein Songname ist als Radiomoderator schwerer auszusprechen. Alan Jackson mit Chattahoochee.

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1: Hier steht ihr aktuell am längsten. Auf der A1 Richtung Münster gibt es zwischen dem Westhofener Kreuz und dem Kreuz Dortmund-Unna 3 Kilometer stockenden Verkehr. In der Gegenrichtung Richtung Köln steht ihr zwischen dem Kreuz Leverkusen und Köln-Niehl auf 1 Kilometer. Auf der A3 Richtung Köln bildet sich zwischen dem Kreuz Hilden und Solingen 1 Kilometer Stau. Ebenfalls stockt es auf der A2 Richtung Dortmund zwischen dem Kreuz Oberhausen und Bottrop auf 2 Kilometern. Wir wünschen euch eine gute Fahrt.
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1: In Geldern zeigt das Thermometer derzeit 26 Grad, in Schwerte sind es 25 Grad und aus Wattenscheid werden 24 Grad gemeldet. In den nächsten Stunden ist es überwiegend bedeckt. Heute Nacht sinkt das Thermometer auf milde 16 Grad. Morgen wird es teils bewölkt bei bis zu 21 Grad.
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2: Hey ho, ich bin Cedric Kunz und eine halbe Stunde haben wir hier noch das Vergnügen gemeinsam auf The Wolf und deswegen nutzen wir die Zeit nicht, um irgendwie hier lange rumzuquatschen, sondern um gute Mucke zu spielen. Die gibt's jetzt von Mal Smith. Hier ist Stargazing.

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1: Ich bin Babette Büchner. Die Bundesregierung muss sparen. Die Förderung von Wärmepumpen und anderen klimafreundlichen Heizungen soll daher in den nächsten Jahren deutlich sinken. Das geht aus einer Vorlage für den Haushaltsausschuss des Bundestags hervor, die der Deutschen Presseagentur vorliegt. Rund 2,1 Milliarden Euro sollen damit bis 2030 eingespart werden. Die Koalition will strengere Regeln für Krankschreibungen. Der Chef des CDU-Arbeitnehmerflügels Dennis Radke warnt jedoch, dass schärfere Vorschriften nach hinten losgehen könnten. Er sagte am Morgen im ZDF:
2: Die Rückmeldung, die ich aus der Praxis in den letzten Tagen bekommen habe, war eher die Sorge so nach dem Motto, viele Menschen, die jetzt vielleicht einen Tag fehlen, werden dann demnächst direkt für 3 oder 5 Tage krankgeschrieben. Das muss man jetzt einfach auch nochmal diskutieren.
1: Es dürfe zudem nicht der Eindruck entstehen, die Menschen seien zu faul, so Radke. In einer angespannten internationalen Lage kommen die Staats- und Regierungschefs der NATO-Länder heute zu ihrem Gipfeltreffen in Ankara zusammen. Thema ist unter anderem der Ukraine-Krieg. In der Nacht hatte Kiew Russland mit hunderten Drohnen angegriffen, viele davon mit dem Ziel Moskau.
3: In Moskau wurden bislang keine Schäden gemeldet. Nur die Fluggäste mussten sich einmal mehr mit den stundenlangen Sperrungen der Airports rund um die Hauptstadt arrangieren. In den russischen Regionen gingen derweil Industrieobjekte in Flammen auf. Medienberichten nach handelt es sich um Betriebe, die zur Öl- und Gasindustrie gehören, mit der Russland seinen Krieg gegen die Ukraine finanziert. Der ukrainische Präsident Selenskyj hatte erst in der Nacht gesagt, dass der Luftkampf zur bestimmenden Kriegskomponente werde. Die Ukraine könne dort nun mithalten, versicherte er. Aus Moskau, André Balin.
1: Es sind neue Höchstwerte. Die Lebenserwartung in Deutschland ist im vergangenen Jahr weiter angestiegen. Für Frauen lag sie bei 83,6 Jahren, teilte das Statistische Bundesamt mit. Das sind 2 Monate mehr als im Vorjahr. Die Lebenserwartung von Männern lag demnach bei 79 Jahren und einem Monat und damit 3 Monate höher als 2024.
4: Und jetzt für euch das NRW-Update mit Sean Eising. Die Niederlande fordern wirksame Filter gegen PFAS-Schadstoffe aus der Deponie Bürich in Leverkusen. Dort gelangt belastetes Wasser über den Rhein auch ins Trinkwasser. In Arnsberg soll eine Jugendbande Gleichaltrige mit Gewalt dazu gezwungen haben, kriminell erlangtes Geld über deren Konten zu schleusen. Nach Gerichtsangaben steckt dahinter offenbar ein bundesweites Netzwerk. Das geplante Batterie-Recycling-Zentrum kommt doch nicht nach Ibbenbüren. Das Forschungsprojekt ist finanziell nicht zu stemmen.
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5: Hier steht ihr aktuell am längsten. Auf der A1 Richtung Euskirchen gibt es zwischen Köln-Bocklemünd und Frechen 5 Kilometer Stau. In der Gegenrichtung Richtung Köln staut es sich zwischen Gleuel und dem Kreuz Köln-West auf 2 Kilometern. Auf der A2 Richtung Dortmund steht ihr zwischen dem Kreuz Recklinghausen und Gelsenkirchen-Bühr auf 2 Kilometern. In der Gegenrichtung Richtung Oberhausen gibt es zwischen Bottrop und Oberhausen-Königshardt 1 Kilometer Stau. Auf der A3 Richtung Köln staut es sich zwischen dem Kreuz Hilden und Solingen auf 1 Kilometer. Gute Fahrt.
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5: In Mönchengladbach zeigt das Thermometer gerade 26 Grad. In Mettmann sind es 24 Grad, während wir in Warendorf aktuell 22 Grad messen. In den nächsten Stunden ist es überwiegend bedeckt. Heute Nacht sinkt das Thermometer auf milde 16 Grad. Morgen wird es teils bewölkt bei bis zu 21 Grad.
6: Hallo zusammen, einen wunderbaren Dienstagmittag wünsche ich. Es ist der 7.7. Früher, wenn ich jetzt in der Schule gesessen hätte, hätte ich irgendwo oben rechts in der Ecke auf meinem kleinen karierten Spiralblock das Datum hingeschrieben, hätte geschrieben 7.7. und hätte mich innerlich ein bisschen gefreut. Das ist alles vorbei, Leute. Die Schulzeit, die Spiralblöcke, ich glaube, analog irgendwo Daten hinschreiben, macht man, glaube ich, heute in der Schule auch nicht mehr. Und jetzt sitzen wir hier, alt und digital, und hören unsere Lieblingsmusik zusammen. Ich bin Philipp, ich werde mich jetzt ein bisschen aus der Melancholie befreien und mich mit euch auf New Country and the Legends freuen. Wir legen auch genau damit jetzt los. Hier ist die Jack Wolf Band, hier ist Washed. Hallo zusammen.

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5: Hey Wölfe, hier ist euer Country Baron und ich habe jetzt drei Geschichten zu unserer Legende Dolly Parton. Dolly Parton schrieb 1973 I Will Always Love You als Abschiedslied für ihren Mentor Porter Wagoner, als sie dessen Show verlassen hatte. Die Country-Version war schon ein Hit, aber als Whitney Houston den Song 1992 für The Bodyguard gecovert hatte, wurde er weltweit berühmt. Houstons Version machte das Lied noch legendärer und zeigte, wie zeitlos Dollys Original ist. '95 startete Dolly Parton die Imagination Library, ein Programm, das kostenlose Bücher an Kinder in armen Gegenden verteilt. Was als kleines Projekt in Tennessee begonnen hatte, ist mittlerweile ein weltweiter Erfolg. Heute bekommen über 2 Millionen Kinder in den USA, Kanada und Großbritannien regelmäßig Bücher, was Dollys Engagement für Bildung unterstreicht.
6: Jolene, Jolene, Jolene, Jolene.
5: 1999 wurde Dolly Parton in die Country Music Hall of Fame aufgenommen. Das ist wie der Oscar der Country Musik. Ihre

0: Name war ein riesiger Karrieremoment und würdigte ihren riesigen Einfluss auf das Genre und ihre Pionierarbeit im Country-Bereich.
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2: Hier steht ihr aktuell am längsten. Auf der A1 Richtung Münster gibt es zwischen dem Westhofener Kreuz und dem Kreuz Dortmund-Unna 3 Kilometer Stau. In der Gegenrichtung Richtung Osnabrück stockt der Verkehr zwischen Münster-Nord und dem Flughafen Münster-Osnabrück auf 3 Kilometern. Auf der A2 Richtung Oberhausen staut es sich zwischen dem Dreieck Bottrop und Oberhausen-Königshardt auf 3 Kilometern. In der Gegenrichtung Richtung Dortmund stockt der Verkehr zwischen dem Kreuz Oberhausen und Bottrop ebenfalls auf 3 Kilometern. Auf der A4 Richtung Herlen-Aachen stockt der Verkehr zwischen dem Kreuz Köln-Gremberg und dem Kreuz Köln-West auf 4 Kilometern. Im weiteren Verlauf steht zwischen Köln-Poll und der Rodenkirchener Brücke ein liegengebliebenes Fahrzeug auf der linken Spur. Gute Fahrt!
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2: Bei euch in Dortmund sind es aktuell 27 Grad, in Geilenkirchen messen wir 26, genauso auch in Bocholt. In den nächsten Stunden ist es überwiegend bedeckt. Heute Nacht sinkt das Thermometer auf milde 16 Grad. Morgen wird es teils bewölkt bei bis zu 21 Grad.
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3: Und mittlerweile knapp 12:30. Hier ist der Country-Mittag bei Deutschlands Country-Radio The Wolf. Ich hätte gleich die Traveling Wilburys noch mit am Start. Würde mich da jetzt gemeinsam mit euch hinarbeiten, hätte ich fast gesagt. Ist ja keine Arbeit, wenn es so leicht von der Hand geht, ne? Und das tut die Musik. Sie geht leicht von der Hand und noch leichter ins Ohr. Speziell die von Shaboozey. Hier ist sie, der Bar-Song. New.

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1: Ich bin Babit Büchner. Die Bundesregierung muss sparen. Die Förderung von Wärmepumpen und anderen klimafreundlichen Heizungen soll daher nach Regierungsplänen in den nächsten Jahren deutlich sinken. Das geht aus einer Vorlage für den Haushaltsausschuss des Bundestags hervor, die der Deutschen Presseagentur vorliegt.
2: Unterm Strich will die Regierung damit gut 2 Milliarden Euro einsparen. Betroffen sind vor allem Leute mit mittlerem und höherem Einkommen. Die erhalten geringere Förderbeträge. Bisher übernimmt der Staat ja beim Heizungstausch je nach Voraussetzungen bis zu 70% der Kosten. Haushalte mit eher niedrigem Einkommen, die sollen dagegen etwas stärker unterstützt werden. Und geplant ist auch ein Kinderbonus. Claudia Wächter, Nachrichtenredaktion.
1: Die NATO will sich verstärkt auf Drohnenkriege vorbereiten. In den kommenden 5 Jahren sollen mehr als 40 Milliarden Dollar in Fähigkeiten zur Drohnenabwehr investiert werden, kündigte Generalsekretär Mark Rutte am Rande des NATO-Gipfels in der Türkei an. Zudem verpflichteten sich Alliierte, bis Ende 2027 5-mal so viele Soldaten für den Einsatz von Drohnen auszubilden. Es sind neue Höchstwerte. Nach Angaben des Statistischen Bundesamts ist die Lebenserwartung in Deutschland im vergangenen Jahr weiter angestiegen. Für Frauen ging es 2 Monate rauf auf 83,6 Jahre. Männer wurden sogar 3 Monate älter mit einer Lebenserwartung von 79 Jahren und einem Monat.
3: Im aktuellen Zeitraum hatte Baden-Württemberg sowohl bei Männern als auch bei Frauen die höchste Lebenserwartung. Dass wir immer älter werden, ist auch Teil der aktuellen Rentendebatte. Erst kürzlich hatte dazu ein Vorschlag Schlagzeilen gemacht. Die Rentenkommission hatte die Idee, die Rente an die Lebenserwartung zu koppeln. 1 Jahr mehr Lebenserwartung sollte 8 Monate längeres Arbeiten und 4 Monate längeren Rentenbezug ergeben. Tine Klimach, Nachrichtenredaktion.
1: Die verurteilte Rechtsextremistin Marla Svenja Liebig hatte sich vehement gegen ihre Auslieferung nach Deutschland gewehrt. Nun hat das Oberlandesgericht in Prag entschieden, Tschechien darf die 55-Jährige ausliefern. Liebig war in Deutschland damals noch als Sven Liebig, unter anderem wegen Volksverhetzung zu einer Freiheitsstrafe von 1 Jahr und 6 Monaten ohne Bewährung verurteilt worden, vor Haftantritt dann aber untergetaucht.
4: Und jetzt für euch das NRW-Update mit Sean Eising. Die Niederlande fordern wirksame Filter gegen PFAS-Schadstoffe aus der Deponie Bürich in Leverkusen. Dort gelangt belastetes Wasser über den Rhein auch ins Trinkwasser. In Arnsberg soll eine Jugendbande Gleichaltrige mit Gewalt dazu gezwungen haben, kriminell erlangtes Geld über deren Konten zu schleusen. Nach Gerichtsangaben steckt dahinter offenbar ein bundesweites Netzwerk. Das geplante Batterie-Recycling-Zentrum kommt doch nicht nach Ibbenbüren. Das Forschungsprojekt ist finanziell nicht zu stemmen.
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5: Hier steht ihr aktuell am längsten. Auf der A4, Kölner Ring Richtung Herlen-Aachen, zwischen Dreieck Köln-Heumer und Kreuz Köln-Süd gibt es 3 Kilometer Stau. In der Gegenrichtung staut es sich ebenfalls auf 2 Kilometern zwischen Köln-Poll und Kreuz Köln-Gremberg. Auf der A1 Richtung Euskirchen stockt der Verkehr zwischen Erftstadt und Kreuz-Bliesheim auf 3 Kilometern. Ebenfalls 3 Kilometer stockt der Verkehr auf der A2 Richtung Dortmund zwischen Kreuz-Oberhausen und Bottrop. Gute Fahrt.
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5: In Gelsenkirchen zeigt das Thermometer derzeit 27 Grad. Gütersloh meldet 25 Grad, während es in Weeze mit 28 Grad am wärmsten ist. In den nächsten Stunden ist es überwiegend bedeckt. Heute Nacht sinkt das Thermometer auf milde 16 Grad. Morgen wird es teils bewölkt bei bis zu 21 Grad.
6: Es ist 1:15. Es ist ein Dienstag mit bisschen Regen, aber auch bisschen Sonnenschein. Wir freuen uns drüber, jedes Mal, wenn die Sonne denn durchbricht durch Himmelszelt. Und genau danach fragen wir euch ja gerade, ne? Was ist das denn, was muss dann für ein Lied laufen, wenn genau das passiert? Verregneter Tag, plötzlich Himmelszelt bricht auf, Sonne kommt durch, die Luft ist genial, die man einatmen kann. Und dazu muss auf jeden Fall Country laufen. Aber welcher? Verrate das uns in der App gerne. Wir suchen gerade den Sommer-Country für das Jahr 2026 in unserer App und sagen schon mal jetzt danke, dass ihr mit abgestimmt habt.

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9: Hey everybody, this is Kenny and this is Setting the World on Fire with my friend Pink.
10: 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Yeah, we got a little higher than we probably should.
9: After I recorded Setting the World on Fire,
11: eine Weile nachdem ich den Song geschrieben hatte, wurde mir klar, dass er eine weibliche Stimme braucht. Und Pinks Stimme bringt einfach so viel Gefühl mit.
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11: Wenn ich sie singen höre, spüre ich Freundschaft, Sehnsucht, eine gewisse Härte, aber auch viel Herz. Genau das macht für mich einen großartigen Sänger aus. Jemanden, der all diese Emotionen gleichzeitig vermitteln kann. Ich habe sie immer sehr geschätzt und ihre Stimme geliebt, weil ich ihr jedes Wort abnehme, wenn sie singt.
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11: Ich glaube, Setting the World on Fire fängt diesen besonderen Moment ein, in dem aus Mögen Liebe wird. Es spiegelt die Energie wider, die entsteht, wenn du erkennst, dass sich dein ganzes Leben verändern wird und du nichts dagegen tun kannst. Gleichzeitig bringt der Song auch die Dringlichkeit zum Ausdruck, die mit genau diesem Moment einhergeht.
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1: Hier steht ihr aktuell am längsten. Auf der A4 Richtung Herlen-Aachen zwischen Dreieck Köln-Heumar und Kreuz Köln-West gibt es 6 Kilometer Stau. In der Gegenrichtung Richtung Köln staut es sich zwischen Kreuz Köln-West und Köln-Eiffeltor auf 2 Kilometern. Auf der A1 Richtung Münster zwischen Westhofener Kreuz und Unna stockt der Verkehr auf 4 Kilometern. In der Gegenrichtung Richtung Euskirchen gibt es zwischen Erftstadt und Kreuz Bliesheim 3 Kilometer stockenden Verkehr. Habt eine gute und sichere Fahrt.
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1: In Höxter zeigt das Thermometer momentan 25 Grad. Wärmer ist es in Goch mit 27 Grad. Olpe liegt dazwischen bei 26 Grad. In den nächsten Stunden ist es überwiegend bedeckt. Heute Nacht sinkt das Thermometer auf milde 16 Grad. Morgen wird es teils bewölkt bei bis zu 21 Grad.
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2: Es ist knapp 2:30 an eurem Dienstag. Hello zusammen. Ludwig Hart, The Boys of Summer, habe ich gleich für euch vorbereitet. Gibt es nach Luke Combs und Sleepless in a Hotel Room. Außerdem vor 14 Uhr noch für euch mit dabei Lionel Richie und Darius Rucker. Überleg mal, wie viel Euros sich da zusammen ans Mikrofon gestellt haben. Stuck on You aus dem Jahr 2012 ist auch noch mit dabei. Leute, es wird eine schöne halbe Stunde. Lasst uns jetzt damit anfangen. 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
1: Hier steht ihr aktuell am längsten. Auf der A1 Richtung Münster gibt es zwischen dem Westhofener Kreuz und dem Kreuz Dortmund-Unna 7 Kilometer stockenden Verkehr. Rechnet mit mindestens 10 Minuten Zeitverlust. Auf der A1 Richtung Euskirchen liegt zwischen Frechen und Gleuel eine Plane auf dem linken Fahrstreifen. Im weiteren Verlauf stockt der Verkehr zwischen dem Dreieck Erftal und dem Kreuz Bliesheim auf 3 Kilometern. Auf der A3 Richtung Oberhausen steht ihr zwischen Duisburg-Wedau und Oberhausen-Lierich 2 Kilometer. In der Gegenrichtung Richtung Köln stockt es zwischen Oberhausen-Holten und Oberhausen-Lierich auf 2 Kilometern. Habt eine gute und sichere Fahrt.
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1: In Ahaus zeigt das Thermometer aktuell 27 Grad. Kühler ist es in Winterberg mit 23 Grad. In Düren messen wir derzeit 29 Grad. In den nächsten Stunden ist es überwiegend bedeckt. Heute Nacht sinkt das Thermometer auf milde 19 Grad. Morgen wird es dann zeitweise sonnig mit ein paar Wolken bei bis zu 26 Grad.
2: Um kurz nach zwei am Dienstag. Hello zusammen, mein Name ist Philipp Stammer. Wir haben heute den Dienstagnachmittag zusammen und können ganz viel New Country and the Legends hören. Jetzt hier von einem sehr, sehr coolen Typen, Vincent Mason, hat letztes Jahr eine sehr geile Nummer rausgebracht, wie ich finde. Geht auch mal ein bisschen länger. Der Trend geht ja hin zu 2-Minuten-Liedern. Vincent Mason hat sich gesagt, das mache ich gleich mal doppelt so heftig. Hier ist Painkiller, fast 4 Minuten lang.

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1: Und es läuft richtig gut bei Kacey Musgraves, gerade eben gehört, ihre Nummer Dry Spell, eine von ihren aktuellen Nummern. Mittlerweile hat man ja als Künstler nicht mehr eine Single, die man irgendwie rausballert, sondern man haut gleich am laufenden Band raus. Boah, da kann man sich jetzt natürlich wunderbar drüber aufregen, könnte ich auch, glaub mir, den Verfall der Musikindustrie nennen es viele, aber ich sage auch, naja, aber wenn es gut ist, wenn es uns gefällt, dann bitte mehr. Es kann nicht so viel gute Country-Musik geben. Thomas Rhett zum Beispiel, der ist jetzt wieder dran. Hier ist Feelin' Country.

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2: Und jetzt schauen wir auf die Top 3 Country-Songs aus dem Jahr 1988.
0: Platz 3.
2: Los geht's mit Restless Heart, Wheels.
0: Platz 2.
2: Und da landet Keith Whitley mit When You Say Nothing At All.
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0: Platz 1.
2: Hier haben wir Fairground Attraction mit Perfect. Der Song, der wurde übrigens auch ein Jahr später noch als britische Single des Jahres ausgezeichnet.
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12: Hier steht ihr aktuell am längsten. Auf der A1 Richtung Münster, zwischen dem Westhofener Kreuz und dem Kreuz Dortmund-Unna, gibt es 6 Kilometer stockenden Verkehr. In der Gegenrichtung, Richtung Euskirchen, staut es sich zwischen Hürth und dem Kreuz Bliesheim auf 4 Kilometern. Auf der A3 Richtung Oberhausen, zwischen Duisburg-Wedau und Oberhausen-Lierich, steht ihr auf 3 Kilometern. In der Gegenrichtung, Richtung Köln, stockt es zwischen Oberhausen-Holten und dem Kreuz Oberhausen-West auf 2 Kilometern. Gute Fahrt.
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12: In Lüdenscheid sind es aktuell 26 Grad, in Münster haben wir 29 Grad, während es in Rheine 23 Grad sind. In den nächsten Stunden ist es überwiegend bedeckt. Heute Nacht sinkt das Thermometer auf milde 19 Grad. Morgen wird es dann zeitweise sonnig mit ein paar Wolken bei bis zu 26 Grad.
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13: Fantastische Musik, noch vor 15 Uhr für euch an eurem Dienstag. Wir haben mit am Start die neue Nummer von Taylor Swift, I Knew It, I Knew You. Ist ja auch die Filmmelodie zu Toy Story 5. Und Taylor Swift hat ja am Wochenende geheiratet, letzten Freitag, ne? So langsam sickern so ein paar Infos durch von Gästen, die da waren, die dann doch mal aus Versehen zu viel ins Mikrofon erzählen oder so. Also richtig viel los bei Taylor gerade. Wir interessieren uns natürlich überwiegend nur für

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1: Also das war wirklich top secret. Die Hochzeit von Taylor Swift am letzten Freitag, also ich weiß gar nicht, ich glaube, da haben Geheimdienste mit dran gearbeitet. Da hat ja wirklich niemand was von mitbekommen. Also im Vorfeld kaum, dass die Hochzeit überhaupt stattfindet. Auf der Hochzeit hat auch niemand irgendwas mitbekommen. Man weiß mittlerweile, dass ungefähr 1000 Gäste dort waren. Für alle Gäste galt ein striktes Handyverbot. Sehr, sehr geil. Vielleicht ja auch für die eigene Hochzeit einfach mal eine Idee, den Gästen die Handys zu verbieten. Da ging es natürlich weniger darum, dass alle schön aufpassen sollten von den 1000 Nasen, die mit dabei waren, sondern dass niemand Fotos machen sollte, die hinterher an die Presse verkauft werden können. Wahnsinn. Wir wissen, dass Taylor Swift ein Kleid von Dior getragen hat. Wir wissen, dass der Schauspieler Adam Sandler die Trauung durchgeführt hat. Und dann reißt der Informationsstrang auch schon ab. Ne? Viel mehr weiß man nicht über die Hochzeit von Taylor Swift, geht uns ja auch irgendwie im Grunde genommen gar nichts an. Was wir jetzt hier sagen können, auch wenn wir nicht eingeladen waren, wir wünschen den beiden natürlich das Beste und eine Ehe, die ein Leben lang hält. Hier ist die frisch verheiratete Taylor Swift, hier ist sie mit ihrer aktuellen Nummer, hier ist I Knew It, I Knew You.

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1: Ich bin Dirk Zeitler. Das Europäische Parlament hat für ein Prüfverfahren gegen die rechtspopulistische Parteienfamilie Europa der souveränen Nation gestimmt. Die zuständige Aufsichtsbehörde soll nun mögliche Verstöße der ESN-Partei prüfen. Dem Zusammenschluss gehört auch die AfD an.
2: Nun soll die Aufsichtsbehörde für politische Parteien und Stiftungen der EU prüfen, ob die ESN-Fraktion die Werte der EU teilt, beispielsweise die Achtung der Menschenwürde und der Demokratie. Falls nicht, dann droht der ESN kein Verbot, sondern Schlimmeres. Sie würde nämlich EU-Fördergelder von rund 2 Millionen Euro verlieren. Die ESN weist alle Vorwürfe zurück. Aus Brüssel, Dieter Ebeling.
1: In einer angespannten internationalen Lage kommen die Staats- und Regierungschefs der NATO-Länder heute zu ihrem Gipfeltreffen in Ankara zusammen. Unklar ist, welche Rolle die USA in Zukunft im Bündnis spielen wollen. Von US-Präsident Trump kommt immer wieder Kritik auch an Deutschlands NATO-Beitrag. Bundeskanzler Merz zeigte sich vor dem Abflug nach Ankara dennoch optimistisch.
3: Von diesem Gipfel soll die Botschaft ausgehen. Wir bauen eine europäischere NATO, damit die NATO transatlantisch bleiben kann. Wir untermauern das nicht nur verteidigungspolitisch, wir untermauern das auch mit unserer Verteidigungsindustrie.
1: Zur Ankündigung von Kanadas Premierminister Carney zur Beschaffung von bis zu 12 U-Booten des Kieler Marineschiffsbauers TKMS sagte Merz, dies sei einer der größten, wenn nicht der größte Rüstungsauftrag in der Geschichte der Bundesrepublik. Das Pariser Berufungsgericht hat die rechtsnationale Marine Le Pen zu einer einjährigen Haftstrafe mit Fußfessel verurteilt. Außerdem urteilte es, dass Le Pen für 15 Monate das passive Wahlrecht verliert. Weitere 30 Monate sind auf Bewährung ausgesetzt. Mit diesem Urteil in einem Verfahren um mögliche Scheinbeschäftigung wäre es für Le Pen nur schwer möglich, bei der Präsidentschaftswahl in Frankreich im kommenden Frühjahr zu kandidieren. Die Bundesregierung muss sparen. Die Förderung von Wärmepumpen und anderen klimafreundlichen Heizungen soll daher in den nächsten Jahren deutlich sinken. Dies geht aus einer Vorlage für den Haushaltsausschuss des Bundestags hervor. Bisher ist beim Umstieg auf eine klimafreundliche Heizung eine staatliche Förderung bis zu 70% möglich, maximal 21.000 Euro.
4: Und jetzt für euch das NRW-Update mit Sean Eising. Die Niederlande fordern wirksame Filter gegen PFAS-Schadstoffe aus der Deponie Bürich in Leverkusen. Dort gelangt belastetes Wasser über den Rhein auch ins Trinkwasser. In Arnsberg soll eine Jugendbande Gleichaltrige mit Gewalt dazu gezwungen haben, kriminell erlangtes Geld über deren Konten zu schleusen. Nach Gerichtsangaben steckt dahinter offenbar ein bundesweites Netzwerk. Das geplante Batterie-Recycling-Zentrum kommt doch nicht nach Ibbenbüren. Das Forschungsprojekt ist finanziell nicht zu stemmen.
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5: Hier steht ihr aktuell am längsten. Auf der A1 Richtung Münster gibt es zwischen dem Westhofener Kreuz und Unna 7 Kilometer Stau. In der Gegenrichtung, Richtung Euskirchen, staut es sich zwischen Gleuel und dem Kreuz Bliesheim auf 5 Kilometern. Auf der A3 Richtung Oberhausen steht ihr zwischen Duisburg-Wedau und Oberhausen-Lierich 4 Kilometer. Ebenfalls Richtung Oberhausen gibt es zwischen dem Kreuz Leverkusen und Leverkusen-Zentrum eine Gefahr durch eine Entenfamilie auf der Fahrbahn. Auf der A4 Richtung Herlen staut es sich zwischen dem Dreieck Köln-Holmar und dem Kreuz Köln-Süd auf 4 Kilometern. Im weiteren Verlauf Richtung Herlen gibt es zwischen Köln-Eiffeltor und dem Kreuz Köln-West 1 Kilometer Stau. Habt eine gute und sichere Fahrt.
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5: In Mahl haben wir aktuell 29 Grad. Genauso warm ist es in Rastingen. In Borken sind es 27 Grad. In den nächsten Stunden ist es überwiegend bedeckt. Heute Nacht sinkt das Thermometer auf milde 19 Grad. Morgen wird es dann zeitweise sonnig mit ein paar Wolken bei bis zu 26 Grad.
6: Dienstag, 7. Juli, kurz nach 3, Deutschlands Country Radio The Wolf jetzt mit Till You Can't von Cody Johnson. Wir haben die Bellamy Brothers mit am Start mit Games People Play. Dasher mit einer alten Nummer, Austin Bootstrap Working, ist ja schon lange hier in diesem Radiokosmos unterwegs. Lieben wir immer noch. Ich bin Philipp Stammer, ich finde schön, dass ihr mit dabei seid. Ich wünsche euch einen schönen Nachmittag. Hallo.

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1: Manche Sachen hört man und die kann man irgendwie gar nicht glauben, obwohl man der Person eigentlich vertrauen kann, wenn diese Infos zum Beispiel aus dem Radio kommen. Und ihr könnt mir vertrauen, wenn ich euch sage, dass Gordon Lightfoot ja einer der ganz, ganz Großen unserer Szene ist. Aber Achtung, der hatte in den US-Charts nur einen einzigen Nummer-1-Hit. Mehr nicht in seiner gesamten Karriere. Klar, es gibt immer noch so ein paar andere Charts, die irgendwie ganz fancy heißen. Und da hatte er durchaus mehrere Nummer-1-Nummern. Aber in den großen amerikanischen Charts, da reichte es nur für eine einzige Nummer für das Siegertreppchen. Und zwar ganz, ganz oben auf dem Siegertreppchen. Und genau dieses Lied ist unser Song des Tages heute. Er kommt von Gordon Lightfoot, heißt Sundown, ist aus dem Jahr 1974 und es war eben seine einzige Nummer 1 in den US und auch in den kanadischen Charts übrigens. Da ist die Nummer auch auf Platz 1 gelandet. Geht so ein bisschen um Unsicherheit, um Selbstzweifel in dem Lied, vor allem um Eifersucht, die er damals wohl sehr in seiner Beziehung gespürt hat, zu der Zeit, als er den Song geschrieben hat. Hier ist also unser Song des Tages, eine der erfolgreichsten Nummern, die erfolgreichste Nummer von Gordon Lightfoot. Hier ist Sundown.

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0: Nord und Kreuz Leverkusen West auf 5 Kilometern. Auf der A3 Richtung Oberhausen steht ihr zwischen Kreuz Breitscheid und Oberhausen Lierich 5 Kilometer. Ebenfalls Richtung Oberhausen gibt es zwischen Leverkusen Zentrum und Kreuz Leverkusen Gefahr durch ein liegen gebliebenes Fahrzeug. Auf der A1 Richtung Köln besteht zwischen Erftstadt und Dreieck Erftal Gefahr durch Metallteile auf der Fahrbahn. Habt eine gute und sichere Fahrt.
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0: Bei euch in Witten zeigt das Thermometer aktuell 28 Grad. In Neuss ist es etwas wärmer mit 29 Grad, während Soest 27 Grad meldet. In den nächsten Stunden ist es überwiegend bedeckt. Heute Nacht sinkt das Thermometer auf milde 19 Grad. Morgen wird es dann zeitweise sonnig mit ein paar Wolken bei bis zu 26 Grad.
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2: Chris Norman und Susie Quattro mit Stumblin' In. Gibt's gleich, Leute. Wir müssen uns auch ein bisschen gedulden, bis wir diese wunderbare Nummer... Ich weiß gar nicht, die wirkt fast ein bisschen kitschig, aber ich finde einfach, man hört, dass die beiden richtig gut klarkamen. Ich glaube auch über ihre Zusammenarbeit am Mikrofon hinaus. Aber bis die beiden eben dran sind, wollen wir jetzt erstmal nochmal ein bisschen New Country hören, und zwar den von Jordan Davis. Hier ist um knapp halb vier Turn This Truck Around. Ich bin Philipp. Hallo.
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1: Liebe Country Crew, es gibt so eine Situation, die passiert uns hier dreimal am Tag in der The Wolf Redaktion. Da geht's um WhatsApp-Nachrichten, die wir bekommen. Und ich, also wirklich, dreimal mindestens am Tag bekommen wir WhatsApp-Nachrichten von Menschen, die uns gerade ganz frisch gefunden haben. Und in 99% der Fälle sind das Menschen, die in irgendein Auto eingestiegen sind, in dem sie normalerweise nicht sitzen. Vielleicht ein Firmenwagen, vielleicht ein neuer Firmenwagen oder mal das Auto von einem Kumpel oder einer guten Freundin. Und dann schalten die so durchs Radio, da ist dann ganz oft ein DAB Plus Radio drin und dann entdecken die auf einmal The Wolf. Und dann kriegen wir Nachrichten wie, hey, hab euch gerade gefunden, mega geil, wow, hab euch gleich in meinem eigenen Auto auch eingespeichert. Und ich liebe diesen Moment, weil es so ehrlich ist, ne? Weil jemand ohne Erwartungen an etwas herangegangen ist und dann positiv überrascht wurde. Das sind die schönsten Momente des Lebens. Und ich glaube, dass wir diesen Moment im Sommer sogar noch ein bisschen verschönern können und ich glaube, da könnt ihr bei helfen. Denn stellt euch vor, diese Person sitzt da gerade in der neuen Karre, fährt nach Hause, es geht vielleicht in Richtung Feierabend, das Himmelszelt, das bis dahin noch völlig grau war, reißt plötzlich auf, die Sonne setzt sich durch und dann hört jemand in dem Moment den perfekten Sommer-Country-Song. Dann verliebt man sich noch einmal mehr in Country-Musik. Welches Lied dann laufen soll in dieser Szene, das entscheidet ihr bei uns in der App. Wir suchen nämlich gerade die schönsten Sommer-Country-Hits und dafür brauchen wir eure Meinung. Stimmt ab bei uns in der The Wolf-App, sagt uns, welcher Country-Song muss hier im Sommer unbedingt laufen und beschert damit vielleicht vielen neuen Country-Freunden einen ganz wunderbaren Moment.
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1: Ich bin Dirk Zeitler. Die Zahl der Drogentoten in Deutschland bleibt auf einem Rekordhoch. Vergangenes Jahr starben 2150 Menschen an den Folgen ihres Drogenkonsums. Das gab der Bundesdrogenbeauftragte Streeck bekannt. Alarmierend dabei, die Opfer werden immer jünger.
2: Sie sind oft jung, risikofreudig und bezahlen dafür mit ihrem Leben. In den letzten 5 Jahren hat sich die Zahl der Todesfälle bei den unter 20-Jährigen fast verdoppelt. Fast jeder 4. Drogentote ist heute jünger als 30. Die Antwort darauf dürfe nicht Betroffenheit sein, sondern mehr Prävention und frühe Hilfsangebote, sagte Streeck. Auffällig ist, dass die jüngeren Drogentoten vor allem Medikamente konsumiert haben. Meist spielt aber auch ein riskanter Mischkonsum von Pillen, Alkohol und anderen Substanzen eine Rolle. Gleichzeitig breiten sich synthetische Opioide wie Fentanyl weiter aus. Tanja Wagner, Nachrichtenredaktion.
1: Das Europäische Parlament hat für ein Prüfverfahren gegen die rechtspopulistische Parteienfamilie Europa der souveränen Nation gestimmt. Die zuständige Aufsichtsbehörde soll nun mögliche Verstöße der ESN-Partei prüfen. Dem Zusammenschluss gehört auch die AfD an.
3: Nun soll die Aufsichtsbehörde für politische Parteien und Stiftungen der EU prüfen, ob die ESN-Fraktion die Werte der EU teilt, beispielsweise die Achtung der Menschenwürde und der Demokratie. Falls nicht, dann droht der ESN kein Verbot, sondern Schlimmeres. Sie würde nämlich EU-Fördergelder von rund 2 Millionen Euro verlieren. Die ESN weist alle Vorwürfe zurück. Aus Brüssel, Dieter Ebeling.
1: Die Bundesregierung muss sparen, auch beim Heizen. Die Förderung von Wärmepumpen und anderen klimafreundlichen Heizungen soll nach Regierungsplänen in den nächsten Jahren deutlich sinken. Dies geht aus einer Vorlage für den Haushaltsausschuss des Bundestags hervor. Das Pariser Berufungsgericht hat die rechtsnationale Marine Le Pen zu einer 1-jährigen Haftstrafe mit Fußfessel verurteilt. Außerdem urteilte es, dass Le Pen für 15 Monate das passive Wahlrecht verliert. Weitere 30 Monate sind auf Bewährung ausgesetzt. Mit diesem Urteil in einem Verfahren um mögliche Scheinbeschäftigung wäre es für Le Pen nur schwer möglich, bei der Präsidentschaftswahl in Frankreich im kommenden Frühjahr zu kandidieren.
4: Und jetzt für euch das NRW-Update mit Talia Nürnberger. 5 Jahre nach der Flutkatastrophe hat NRW rund 4,7 Milliarden Euro für den Wiederaufbau bewilligt. Etwa 80% der privaten Gebäudesanierungen sind inzwischen abgeschlossen. Autofahrer zahlen an Autobahntankstellen in NRW laut ADAC im Schnitt rund 33 Cent mehr pro Liter als an Tankstellen abseits der Autobahn. Künstliche Intelligenz soll Landwirten künftig dabei helfen, Wasser, Pflanzenschutzmittel und andere Ressourcen zu sparen. Forscher und Unternehmen arbeiten dafür an intelligenten Maschinen.
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5: Hier steht ihr aktuell am längsten. Auf der A3 Richtung Oberhausen gibt es zwischen dem Kreuz Breitscheid und Oberhausen-Lierich 5 Kilometer Stau. In der Gegenrichtung Richtung Köln stockt der Verkehr zwischen Oberhausen-Holten und dem Kreuz Kaiserberg auf 4 Kilometern. Auf der A1 Richtung Euskirchen kommt ihr zwischen Hürth und dem Kreuz Bliesheim nur stockend voran, 6 Kilometer lang. Ebenfalls auf der A1 Richtung Münster steht ihr zwischen dem Westhofener Kreuz und dem Kreuz Dortmund-Unna auf 5 Kilometern. Wir wünschen euch eine gute Fahrt.
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5: Bei euch in Blankenheim sind es aktuell 29 Grad, genauso warm ist es in Weeze. In Lippstadt meldet die Messstation 27 Grad. In den nächsten Stunden ist es überwiegend bedeckt. Heute Nacht sinkt das Thermometer auf milde 19 Grad. Morgen wird es dann zeitweise sonnig mit ein paar Wolken bei bis zu 26 Grad.
6: Um kurz nach 4 gibt's Musik von Corey Kent und Lauren Elena gemeinsam. Wann denn, fragt ihr? Naja, now or never. Now or never, genau so heißt dieses Lied, das es gibt. Direkt im Anschluss John Fogerty gemeinsam mit der Zac Brown Band Bad Moon Rising. Ein bisschen CCR-Feeling, auch wenn es nicht das echte ist. Gibt's gleich nach Corey Kent und Lauren Elena.

0: Und hier kommt wieder zusammengefasst alles, was es gerade in der Welt des Country zu wissen gilt. Wunderbar verpackt von meiner lieben Kollegin Leonie. Hier sind die Country News.
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3: Taylor Swift und Travis Kelce haben geheiratet und die Hochzeit wurde bis zuletzt streng geheim gehalten. Jetzt hat sich Donna Kelce, also Travis' Mutter, erstmals kurz dazu geäußert. Viel verraten hat sie nicht, nur so viel, es sei magisch gewesen, einfach magisch. Und genau dieser eine Satz reicht natürlich, damit das Internet weiter durchdreht, inklusive jeder Menge Fake News und Spekulation.
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3: Ella Langley hat jetzt über den Song gesprochen, der ihre Karriere so richtig verändert hat. You Look Like You Love Me. In einem Interview mit People erzählt sie, dass ihr Label damals vor allem mit dem gesprochenen Teil am Anfang gar nicht so zufrieden war. Ella hat sich aber am Ende durchgesetzt und ihren Song genauso gelassen, wie sie es sich vorgestellt hat.

0: hat sich auch gelohnt, denn You Look Like You Love Me wurde ihr großer Durchbruch. Für Ella Langley war das am Ende der Beweis. Manchmal muss man einfach auf das eigene Gefühl vertrauen, gerade dann, wenn andere zweifeln.
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9: Hallo zusammen, mein Name ist Talia Nürnberger. Der ADAC hat die Tankpreise an allen rund 14.000 Tankstellen in Deutschland analysiert.

0: auf der Autobahn im Schnitt etwa 33 Cent pro Liter teurer.
1: Dementsprechend gilt zum Tanken lieber abfahren und am besten die Preise vergleichen. Den bundesweit größten Unterschied bei Autobahnpreisen gibt es in Rheinland-Pfalz. Den Blick auf die Straßen, den hört ihr natürlich immer bei uns um halb und um Punkt. 5 Jahre nach der Flutkatastrophe hat Nordrhein-Westfalen rund 4,7 Milliarden Euro für den Wiederaufbau bewilligt. Etwa 80% der privaten Gebäudesanierungen sind abgeschlossen, so die dpa. In vielen Städten und Gemeinden dauert der Wiederaufbau aber weiter an, weil Infrastrukturprojekte oft besonders aufwendig sind. Ein 29-jähriger Mann ist bei einem Streit in Dortmund mutmaßlich mit einer Stichwaffe verletzt worden. Die Polizei prüfte, ob die Auseinandersetzung gestern Abend mit einem Raubüberfall zusammenhängt. 2 Tatverdächtige im Alter von 29 und 33 Jahren wurden nach einer Fahndung vorläufig festgenommen. Künstliche Intelligenz soll die Landwirtschaft effizienter und nachhaltiger machen. Forscher und Unternehmen entwickeln dafür unter anderem Apps, Sensoren und Maschinen. Sie sollen Pflanzen gezielt bewässern, Unkraut umweltschonender bekämpfen und mithilfe präziser Wetterdaten Ernten besser schützen.
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3: Hier steht ihr aktuell am längsten. Auf der A2 Richtung Dortmund gibt es zwischen Oberhausen-Königshardt und Gladbeck-Ellinghorst 5 Kilometer Stau. Rechnet mit mindestens 24 Minuten Zeitverlust. Auf der A1 Richtung Dortmund stockt der Verkehr auf dem Kölner Ring zwischen Köln-Bocklemünd und dem Kreuz Leverkusen-West auf 6 Kilometern. In der Gegenrichtung steht ihr zwischen Köln-Nord und Köln-Löwenich auf 2 Kilometern. Auf der A1 Richtung Köln staut es sich zwischen dem Westhofener Kreuz und dem Kreuz Dortmund-Unna auf 5 Kilometern. Im weiteren Verlauf Richtung Köln gibt es zwischen Wermelskirchen und Burscheid 3 Kilometer Stau. Gute Fahrt.
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3: In Coesfeld zeigt das Thermometer 26 Grad, in Detmold ebenfalls 26 und in Hagen wird es mit 27 Grad etwas wärmer. In den nächsten Stunden ist es überwiegend bedeckt. Heute Nacht sinkt das Thermometer auf milde 19 Grad. Morgen wird es dann zeitweise sonnig mit ein paar Wolken bei bis zu 26 Grad.
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4: Musik von Low Cash and Parmalee mit Let the Country Music Play. Das ist wirklich niegelnagelneu. Leute, jetzt habe ich gesehen, ich bin ja auch ein ganz kleiner Rocker tief drin. Ne? Muss ich sagen, also von der Rockmusik habe ich irgendwie so den Weg zur Country-Musik hingefunden. Und ich liebe Metallica. Jetzt habe ich gesehen, Metallica spielen bald im Sphere in Las Vegas. Wisst ihr es noch, diese mega 360-Grad-Leinwand da in Las Vegas? Wir haben da auch mal Tickets verlost, und zwar für die Eagles. Und ich kam nicht drum, mir nochmal ein paar Bilder von ihrem legendären Auftritt im Sphere anzugucken von den Eagles. Das ist schon was ganz Besonderes. Muss ich immer dran denken, wenn die Eagles hier bei uns laufen. Gleich kommen sie wieder mit Hotel California.
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1: Um kurz vor fünf, Deutschlands Country Radio The Wolf mit Musik von Drake Milligan, I Got a Problem. Und es gibt was Neues, was ganz, ganz Neues, muss ich euch unbedingt zeigen, von Brad Paisley und Miranda Lambert gemeinsam. Die haben ganz frisch auf den Country-Markt geworfen, Someone Else's Arms, also in den Armen. Ach Leute, hört es euch einfach an, ist eine tolle Nummer, ist ganz, ganz neu, habt ihr natürlich zuerst gehört hier bei uns, bei The Wolf.

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1: Ich bin Dirk Zeitler. Das Europaparlament hat neuen europäischen Fluggastrechten zugestimmt. Eine breite Mehrheit stimmte für die Reform, die unter anderem vorsieht, dass Eltern im Flugzeug künftig kostenlose Sitzplätze neben ihren Kindern reservieren können und Ticketpreise übersichtlich dargestellt werden müssen. Die Regeln für Entschädigungen bei verspäteten Flügen sollen im Wesentlichen unverändert bleiben. Nun müssen auch die EU-Staaten der Änderung noch formell zustimmen. Das gilt als Formalie. Die Zahl der Drogentoten in Deutschland bleibt auf einem Rekordhoch. Vergangenes Jahr starben 2150 Menschen an den Folgen ihres Drogenkonsums. Das gab der Bundesdrogenbeauftragte Streeck bekannt. Alarmierend dabei, die Opfer werden immer jünger.
2: Sie sind oft jung, risikofreudig und bezahlen dafür mit ihrem Leben. In den letzten 5 Jahren hat sich die Zahl der Todesfälle bei den unter 20-Jährigen fast verdoppelt. Fast jeder 4. Drogentote ist heute jünger als 30. Die Antwort darauf dürfe nicht Betroffenheit sein, sondern mehr Prävention und frühe Hilfsangebote, sagte Streeck. Auffällig ist, dass die jüngeren Drogentoten vor allem Medikamente konsumiert haben. Meist spielt aber auch ein riskanter Mischkonsum von Pillen, Alkohol und anderen Substanzen eine Rolle. Gleichzeitig breiten sich synthetische Opioide wie Fentanyl weiter aus. Tanja Wagner, Nachrichtenredaktion.
1: Das Pariser Berufungsgericht hat die rechtsnationale Marine Le Pen zu einer einjährigen Haftstrafe mit Fußfessel verurteilt. Außerdem verliert Le Pen für 15 Monate das passive Wahlrecht. Weitere 30 Monate sind auf Bewährung ausgesetzt. In dem Verfahren ging es um mögliche Scheinbeschäftigung.
3: Das Berufungsurteil gegen Le Pen ist deutlich weniger schwer ausgefallen, als die Rechtspopulistin es befürchten musste. Dennoch ist es für sie ziemlich bitter. Denn eigentlich will Le Pen unbedingt Frankreichs nächste Präsidentin werden oder zumindest dafür kandidieren. Und genau das wäre nun ziemlich riskant. Ein Wahlkampf mit Fußfessel, das ist nur schwer vorstellbar. Und sollte die Anklage gegen das Urteil Revision einlegen, könnte Le Pen doch noch länger ihr passives Wahlrecht verlieren. Aus Paris, Rachel Sommer.
1: Zum Sport. Die nordische Kombination ist nach mehr als 100 Jahren nicht mehr Teil des Programms der Olympischen Winterspiele. Die Spitze des Internationalen Olympischen Komitees strich die traditionsreiche Sportart aus dem Wettkampfplan für die Spiele 2030 in den französischen Alpen.
4: Und jetzt für euch das NRW-Update mit Talia Nürnberger. 5 Jahre nach der Flutkatastrophe hat NRW rund 4,7 Milliarden Euro für den Wiederaufbau bewilligt. Etwa 80% der privaten Gebäudesanierungen sind inzwischen abgeschlossen. Autofahrer zahlen an Autobahntankstellen in NRW laut ADAC im Schnitt rund 33 Cent mehr pro Liter als an Tankstellen abseits der Autobahn. Künstliche Intelligenz soll Landwirten künftig dabei helfen, Wasser, Pflanzenschutzmittel und andere Ressourcen zu sparen. Forscher und Unternehmen arbeiten dafür an intelligenten Maschinen.
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5: Hier steht ihr aktuell am längsten. Auf der A2 Richtung Dortmund gibt es zwischen dem Kreuz Oberhausen und Gladbeck-Ellinghorst 8 Kilometer Stau. In der Gegenrichtung steht ihr zwischen dem Kreuz Recklinghausen und Gelsenkirchen-Bühr auf 2 Kilometern. Auf der A1 Richtung Dortmund stockt es zwischen Köln-Bocklemünd und dem Kreuz Leverkusen-West auf 8 Kilometern. In der Gegenrichtung gibt es zwischen Hagen-Nord und dem Kreuz Dortmund-Unna 5 Kilometer stockenden Verkehr. Wir wünschen euch eine gute Fahrt.
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5: In Oberhausen haben wir aktuell 29 Grad, in Höxter sind es 25. Goch meldet ebenfalls 29 Grad. In der Nacht sinkt das Thermometer auf milde 17 Grad. So wird das Wetter morgen. Es wird teilweise bewölkt bei anfangs 17 Grad. Im Laufe des Tages steigt das Thermometer auf angenehme 24 Grad an.
6: Rein geht's in die finale Stunde bei Deutschlands Country Radio The Wolf. Jetzt um 4:45 mit Musik von Tim McGraw featuring Taylor Swift und Keith Urban. Hier haben sich mal drei ganz junge Wilde zusammengetan im Jahr 2013. Highway Don't Care haben sie besungen im Jahr 2013. Habe ich eben schon gesagt. Leute, vielleicht sollte ich aufhören zu reden. Vielleicht sollten wir einfach die Musik anmachen. Genau das machen wir jetzt.

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1: Seit Jahr und Tag versuchen Musiker, die Jahreszeiten irgendwie musikalisch begreifbar zu machen, also in Musik zu gießen. Und das haben viele schon versucht, viele sind kläglich gescheitert, manche haben den Nagel auf den Kopf getroffen, er hier zum Beispiel. Vivaldi mit seinen vier Jahreszeiten, denke ich, ist das Paradebeispiel dafür, die Jahreszeiten musikalisch irgendwie darzustellen. Aber jetzt wollen wir ja nicht unbedingt Klassik hören im Radio, ne? Auch wenn ich gerne mal eine klassische Platte irgendwie auflege, so muss es dann doch lieber häufiger nach Country klingen. Aber wer hat das denn richtig gut gemacht? Eurer Meinung nach, wer hat den Country im Sommer besonders gut eingefangen oder den Sommer im Country besonders gut eingefangen? Das fragen wir euch gerade bei uns in der App. Stimmt ab, wie sollte richtig schöner Sommer-Country klingen, welcher muss unbedingt rein, noch hier in diesem Sommer. Holt euch diese Wolf-App, die ist sowieso kostenlos. Stimmt ab, was sind eure Favorite Country Songs im Sommer?

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16: Hallo zusammen, mein Name ist Talia Nürnberger. Der ADAC hat die Tankpreise an allen rund 14.000 Tankstellen in Deutschland analysiert. Bei uns in Nordrhein-Westfalen fällt dabei vor allem eins auf, wie Thomas Müther vom ADAC NRW weiß.
17: Autofahrende, die an einer Autobahntankstelle in Nordrhein-Westfalen tanken, die zahlen gegenüber Straßentankstellen abseits der Fernstraßen weiter kräftig drauf. Das zeigt unser aktueller ADAC-Spritpreisvergleich. In NRW, da waren Super E10 und Diesel an Tankstellen auf der Autobahn im Schnitt etwa 33 Cent pro Liter teurer.
16: Dementsprechend gilt zum Tanken lieber abfahren und am besten die Preise vergleichen. Den bundesweit größten Unterschied bei Autobahnpreisen gibt es in Rheinland-Pfalz. Den Blick auf die Straßen, den hört ihr natürlich immer bei uns um halb und um Punkt. 5 Jahre nach der Flutkatastrophe hat Nordrhein-Westfalen rund 4,7 Milliarden Euro für den Wiederaufbau bewilligt. Etwa 80% der privaten Gebäudesanierungen sind abgeschlossen, so die dpa. In vielen Städten und Gemeinden dauert der Wiederaufbau aber weiter an, weil Infrastrukturprojekte oft besonders aufwendig sind. Ein 29-jähriger Mann ist bei einem Streit in Dortmund mutmaßlich mit einer Stichwaffe verletzt worden. Die Polizei prüfte, ob die Auseinandersetzung gestern Abend mit einem Raubüberfall zusammenhängt. 2 Tatverdächtige im Alter von 29 und 33 Jahren wurden nach einer Fahndung vorläufig festgenommen. Künstliche Intelligenz soll die Landwirtschaft effizienter und nachhaltiger machen.

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1: Hier steht ihr aktuell am längsten. Auf der A1 Kölner Ring, Euskirchen Richtung Dortmund. Zwischen Kreuz Köln Nord und Kreuz Leverkusen West gibt es 5 Kilometer Stau. In der Gegenrichtung Richtung Euskirchen stockt der Verkehr auf 1 Kilometer zwischen Kreuz Leverkusen West und Kreuz Köln Nord. Auf der A1 Richtung Münster staut es sich zwischen Westhofener Kreuz und Kreuz Dortmund Unna auf 4 Kilometern. Ebenfalls auf der A1 Richtung Köln zwischen Hürth und Gleuel liegen Gegenstände auf der Fahrbahn. Auf der A2 Richtung Oberhausen gibt es zwischen Kreuz Recklinghausen und Gelsenkirchen-Bühr 4 Kilometer Stau. In der Gegenrichtung Richtung Hannover stockt der Verkehr zwischen Herford Ost und Herford Bad Salzuflen. Dort steht ein liegengebliebenes Fahrzeug auf dem rechten Fahrstreifen. Habt eine gute und sichere Fahrt.
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1: Bei euch in Erkrath zeigt das Thermometer derzeit 30 Grad. In Witten sind es 27 Grad, während Euskirchen 29 Grad meldet. In der Nacht sinkt das Thermometer auf milde 17 Grad. So wird das Wetter morgen. Es wird teilweise bewölkt, bei anfangs 17 Grad. Im Laufe des Tages steigt das Thermometer auf angenehme 24 Grad an.
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2: Ja, wo ist er denn jetzt, der Sommer? Irgendwie ist er ja gerade so ein bisschen verschwunden, ne? Okay, kommt ein bisschen drauf an, wo man sich in unserer wunderbaren Bundesrepublik gerade befindet. Während der Süden gemäßigte 30 Grad teilweise genießt, versinken wir hier im Norden in so einer kleinen dichten Wolkendecke bei ordentlich Wind und Regen. Norddeutscher Sommer, sogar der geht noch ein bisschen besser. Aber Richtung Wochenende soll sie ja wieder kommen. Die Sonne, das weiß ich sogar ganz genau, weil am Wochenende hat meine Frau Geburtstag und die ist derart von allen Engeln geküsst, dass die bisher immer Sonnenschein an ihrem Geburtstag hatte. Also Leute, verlasst euch drauf. Ich sag es ihr, der Sommer kommt zum Wochenende zurück. New Country and the Legends kommen jetzt sofort zurück, denn wir wollen genau damit weitermachen. Hier ist Shaboozy, hier ist Born to Die. Direkt danach Willie Nelson mit The City of New Orleans.
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1: Leute, ich sag tschüss, wünsche euch einen schönen Dienstagnachmittag. Gleich ganz viel Spaß mit unserem Sundowner. Ab 18 Uhr machen wir das Mikrofon hier ab, das reißen wir einfach aus der Wand. Und dann läuft nur noch Musik. Bis 24 Uhr bei Deutschlands Country Radio The Wolf, damit ihr perfekt aus diesem Arbeitsalltag rauskommt und in euren Feierabend eintaucht. Ich sitze dann auch am Radio, lasst uns den Feierabend ein bisschen zusammen genießen. Ich freue mich, wenn wir uns morgen wieder hören. Um 12 Uhr geht's hier los. Mein Name ist Philipp Stammer. Macht es gut. Bis dahin. Ciao.

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1: Ich bin Dirk Zeitler. Bundeskanzler Merz hofft beim NATO-Gipfel auf einen guten Geist von Ankara. US-Präsident Trump sucht dagegen den Streit. Europas Hoffnungen auf harmonische Beratungen hat Trump schon bei der Ankunft einen Dämpfer verpasst. Ich war sehr enttäuscht von der NATO, sagte er in der türkischen Hauptstadt und erneuerte seine Kritik. Großbritannien, Italien, Deutschland und Frankreich hätten die USA im Iran-Krieg hängen lassen. Entschädigungsansprüche und mehr Preistransparent. Nach jahrelangen Verhandlungen gibt es im EU-Parlament nun eine Mehrheit, Fluggastrechte zu stärken. Für die Verbraucher, die Ansprüche geltend machen wollen, soll es einfacher werden.
2: Wer aus der EU abfliegt und mindestens 3 Stunden verspätet ankommt, der bekommt gestaffelt nach Entfernung bis zu 600 Euro zurück. Das bleibt beim Alten. Neu ist aber, Airlines müssen künftig innerhalb von 30 Kalendertagen nach Antrag zahlen oder begründen, warum sie das nicht tun. Das gilt auch, wenn der Flug weniger als 2 Wochen vorher gestrichen wird. Außer die Airline trifft keine Schuld, wie bei Unwettern, randalierenden Fluggästen oder Streiks. Aus Brüssel, Michael Brandt.
1: Das Pariser Berufungsgericht hat die rechtsnationale Marine Le Pen zu einer 1-jährigen Haftstrafe mit Fußfessel verurteilt. Außerdem verliert Le Pen für 15 Monate das passive Wahlrecht. In dem Verfahren ging es um mögliche Scheinbeschäftigung.
3: Das Berufungsurteil gegen Le Pen ist deutlich weniger schwer ausgefallen, als die Rechtspopulistin es befürchten musste. Dennoch ist es für sie ziemlich bitter. Denn eigentlich will Le Pen unbedingt Frankreichs nächste Präsidentin werden oder zumindest dafür kandidieren, und genau das wäre nun ziemlich riskant. Ein Wahlkampf mit Fußfessel, das ist nur schwer vorstellbar. Und sollte die Anklage gegen das Urteil Revision einlegen, könnte Le Pen doch noch länger ihr passives Wahlrecht verlieren. Aus Paris, Rachel Sommer.
1: Zum Sport. Rudi Völler geht nicht vorzeitig in Rente. Er bleibt bis zur EM 2028 Sportdirektor des Deutschen Fußballbundes und will in einem Team mit dem designierten Bundestrainer Jürgen Klopp zum Wiederaufbau der Nationalmannschaft beitragen. Das sagte der 66-Jährige nach Gesprächen mit Klopp und der Verbandsspitze in einer Medienrunde.
4: Und jetzt für euch das NRW-Update mit Talia Nürnberger. 5 Jahre nach der Flutkatastrophe hat NRW rund 4,7 Milliarden Euro für den Wiederaufbau bewilligt. Etwa 80% der privaten Gebäudesanierungen sind inzwischen abgeschlossen. Autofahrer zahlen an Autobahntankstellen in NRW laut ADAC im Schnitt rund 33 Cent mehr pro Liter als an Tankstellen abseits der Autobahn. Künstliche Intelligenz soll Landwirten künftig dabei helfen, Wasser, Pflanzenschutzmittel und andere Ressourcen zu sparen. Forscher und Unternehmen arbeiten dafür an intelligenten Maschinen.
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5: Hier steht ihr aktuell am längsten. Auf der A1 Richtung Münster gibt es zwischen Hagen-Nord und dem Kreuz Dortmund-Unna 5 Kilometer Stau. In der Gegenrichtung, auf dem Kölner Ring Richtung Dortmund, staut es sich zwischen dem Kreuz Köln-Nord und dem Kreuz Leverkusen-West auf 4 Kilometern. Auf der A2 Richtung Dortmund steht zwischen Herford-Ost und Herford-Bad Salzuflen ein liegengebliebenes Fahrzeug auf dem rechten Fahrstreifen. Ebenfalls auf der A3 Richtung Oberhausen gibt es zwischen Köln-Mühlheim und dem Kreuz Leverkusen 4 Kilometer stockenden Verkehr. Auf der A4 Richtung Köln liegen zwischen Eckenhagen und Reichshof-Bergneustadt Reifenteile auf der Fahrbahn. Im weiteren Verlauf auf der A3 Richtung Oberhausen staut es sich zwischen Duisburg-Wedau und Oberhausen-Lierich auf 3 Kilometern. Wir wünschen euch eine gute Fahrt.
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5: In Bochum sind es aktuell 26 Grad, in Velbert ebenfalls 26, in Aachen messen wir 28 Grad. In der Nacht sinkt das Thermometer auf milde 17 Grad. So wird das Wetter morgen. Es wird teilweise bewölkt, bei anfangs 17 Grad. Im Laufe des Tages steigt das Thermometer auf angenehme 24 Grad an.
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7: Wir blicken jetzt auf die Top 3 Country-Songs aus dem Jahr 1989.
0: Platz 3.
7: Shenandoah, Two Dozen Roses.
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0: Platz 2.
7: Wir landen Alabama mit Southern Star.
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0: Platz 1.
7: Clint Black, Nobody's Home, sein dritter Nummer 1 Hit in Folge in den Billboard Hot Country Single and Track Charts.
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10: Hallo zusammen, mein Name ist Talien Mannberger. Der ADAC hat die Tankpreise an allen rund 14.000 Tankstellen in Deutschland analysiert. Bei uns in Nordrhein-Westfalen fällt dabei vor allem eins auf, wie Thomas Müther vom ADAC NRW weiß.
11: Autofahrende, die an einer Autobahntankstelle in Nordrhein-Westfalen tanken, die zahlen gegenüber Straßentankstellen abseits der Fernstraßen weiter kräftig drauf. Das zeigt unser aktueller ADAC-Spritpreisvergleich. In NRW, da waren Super E10 und Diesel an Tankstellen auf der Autobahn im Schnitt etwa 33 Cent pro Liter teurer.
10: Dementsprechend gilt zum Tanken lieber abfahren und am besten die Preise vergleichen. Den bundesweit größten Unterschied bei Autobahnpreisen gibt es in Rheinland-Pfalz. Den Blick auf die Straßen, den hört ihr natürlich immer bei uns um halb und um Punkt. 5 Jahre nach der Flutkatastrophe hat Nordrhein-Westfalen rund 4,7 Milliarden Euro für den Wiederaufbau bewilligt. Etwa 80% der privaten Gebäudesanierungen sind abgeschlossen, so die dpa. In vielen Städten und Gemeinden dauert der Wiederaufbau aber weiter an, weil Infrastrukturprojekte oft besonders aufwendig sind. Ein 29-jähriger Mann ist bei einem Streit in Dortmund mutmaßlich mit einer Stichwaffe verletzt worden. Die Polizei prüfte, ob die Auseinandersetzung gestern Abend mit einem Raubüberfall zusammenhängt. Zwei Tatverdächtige im Alter von 29 und 33 Jahren wurden nach einer Fahndung vorläufig festgenommen. Künstliche Intelligenz soll die Landwirtschaft effizienter und nachhaltiger machen. Forscher und Unternehmen entwickeln dafür unter anderem Apps, Sensoren und Maschinen. Sie sollen Pflanzen gezielt bewässern, Unkraut umweltschonender bekämpfen und mithilfe präziser Wetterdaten Ernten besser schützen.
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12: Hier steht ihr aktuell am längsten. Auf der A1 Richtung Münster gibt es zwischen Hagen-Nord und dem Kreuz Dortmund-Unna 6 Kilometer Stau. Auf dem Kölner Ring stockt es in beide Richtungen. Zwischen Köln-Niel und dem Kreuz Köln-Nord braucht ihr Richtung Euskirchen Geduld. In der Gegenrichtung staut es sich zwischen Köln-Bocklemünd und dem Kreuz Köln-Nord. Auf der A3 Richtung Oberhausen staut es sich zwischen Duisburg-Wedau und Oberhausen-Lierich auf 3 Kilometern. In der Gegenrichtung Richtung Frankfurt gibt es zwischen Lohmar-Nord und Siebengebirge ebenfalls 3 Kilometer Stau. Wir wünschen euch eine gute Fahrt.
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12: In Wattenscheid haben wir aktuell 25 Grad, in Winterberg sind es 19. Auch in Gelsenkirchen werden 25 Grad gemessen. In der Nacht sinkt das Thermometer auf milde 17 Grad. So wird das Wetter morgen. Es wird teilweise bewölkt bei anfangs 17 Grad. Im Laufe des Tages steigt das Thermometer auf angenehme 24 Grad an.
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1: Ich bin Dirk Zeitler. Deutschland hat der NATO erneut Verteidigungsausgaben in Rekordhöhe gemeldet. Die Bundesregierung übermittelte für das laufende Jahr einen Betrag von 124,7 Milliarden Euro. Das geht aus Daten des Verteidigungsbündnisses hervor, die zum Start des Gipfeltreffens in Ankara veröffentlicht wurden. Entschädigungsansprüche und mehr Preistransparenz. Nach jahrelang Verhandlungen gibt es im EU-Parlament nun eine Mehrheit, Fluggastrechte zu stärken. Für die Verbraucher, die Ansprüche geltend machen wollen, soll es einfacher werden.
2: Wer aus der EU abfliegt und mindestens 3 Stunden verspätet ankommt, der bekommt gestaffelt nach Entfernung bis zu 600 Euro zurück. Das bleibt beim Alten. Neu ist aber, Airlines müssen künftig innerhalb von 30 Kalendertagen nach Antrag zahlen oder begründen, warum sie das nicht tun. Das gilt auch, wenn der Flug weniger als 2 Wochen vorher gestrichen wird. Außer die Airline trifft keine Schuld, wie bei Unwettern, randalierenden Fluggästen oder Streiks.
1: Der Chef der britischen Rechtspopulisten Nigel Farage legt sein Parlamentsmandat nieder und will in einer Nachwahl erneut antreten. Das sagte der Vorsitzende der Partei Reform UK, die derzeit in Großbritannien die Umfragen anführt. Der einstige Brexit-Vorkämpfer war zuvor wegen umstrittener Spenden in die Schlagzeilen geraten.
3: Farage begründet den Schritt damit, dass die Wählerinnen und Wähler in seinem Bezirk Clacton über sein Verhalten entscheiden sollen. Er weist alle Vorwürfe zurück und betont, er habe weder gegen Gesetze noch gegen Parlamentsregeln verstoßen. Hintergrund sind Ermittlungen wegen mutmaßlich nicht gemeldeter Geld- und Sachleistungen sowie einer Zuwendung in Höhe von umgerechnet rund 6 Millionen Euro. Mit Blick auf seine Kandidatur bei der Neuwahl sprach Farage von einer Abstimmung des Volkes gegen das Establishment. Aus London, Philipp Detlefs.
1: Zum Sport. Rudi Völler geht nicht vorzeitig in Rente. Er bleibt bis zur EM 2028 Sportdirektor des Deutschen Fußballbunds und will in einem Team mit dem designierten Bundestrainer Jürgen Klopp zum Wiederaufbau der Nationalmannschaft beitragen. Das sagte der 66-Jährige nach Gesprächen mit Klopp und der Verbandsspitze in einer Medienrunde.
4: Und jetzt für euch das NRW-Update mit Talia Nürnberger. 5 Jahre nach der Flutkatastrophe hat NRW rund 4,7 Milliarden Euro für den Wiederaufbau bewilligt. Etwa 80% der privaten Gebäudesanierungen sind inzwischen abgeschlossen. Autofahrer zahlen an Autobahntankstellen in NRW laut ADAC im Schnitt rund 33 Cent mehr pro Liter als an Tankstellen abseits der Autobahn. Künstliche Intelligenz soll Landwirten künftig dabei helfen, Wasser, Pflanzenschutzmittel und andere Ressourcen zu sparen. Forscher und Unternehmen arbeiten dafür an intelligenten Maschinen.
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5: Hier steht ihr aktuell am längsten. Auf der A4 Richtung Herlen-Aachen. Zwischen Dreieck Köln-Heumar und Kreuz Köln-Süd gibt es 4 Kilometer Stau. Ebenfalls auf der A4 Richtung Köln zwischen Eckenhagen und Reichshof Bergneustadt liegt Gefahr durch Reifenteile auf der Fahrbahn. Auf der A3 Richtung Frankfurt zwischen Lohmar Nord und Siebengebirge gibt es 4 Kilometer Stau. Im weiteren Verlauf Richtung Frankfurt zwischen Kreuz Bonn-Siegburg und Siebengebirge steht ein Fahrzeug auf der Fahrbahn. Auf der A2 Richtung Dortmund zwischen Kreuz Oberhausen und Oberhausen-Königshardt gibt es 2 Kilometer Stau. In der Gegenrichtung Richtung Arnheim zwischen Oberhausen-Holten und Kreuz Oberhausen steht ihr 1 Kilometer. Habt eine gute und sichere Fahrt.
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5: Bei euch in Minden sind es aktuell 21 Grad. In Neuss messen wir 28 und Olpe meldet 25 Grad. In der Nacht sinkt das Thermometer auf milde 17 Grad. So wird das Wetter morgen. Es wird teilweise bewölkt bei anfangs 17 Grad. Im Laufe des Tages steigt das Thermometer auf angenehme 24 Grad an.
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5: Und jetzt schauen wir gemeinsam auf die Top 3 Country-Songs aus dem Jahr 1991.
6: Platz 3.
5: Da haben wir George Strait mit You Know Me Better Than That.
6: Platz 2.
5: Garth Brooks mit Unanswered Prayers.
6: Platz 1.
5: Wie ist es so, in einer Kleinstadt aufzuwachsen? Darum geht es in Down Home von Alabama.

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1: Hallo zusammen, mein Name ist Talian Mannberger. Der ADAC hat die Tankpreise an allen rund 14.000 Tankstellen in Deutschland analysiert. Bei uns in Nordrhein-Westfalen fällt dabei vor allem eins auf, wie Thomas Müther vom ADAC NRW weiß.
2: Autofahrende, die an einer Autobahntankstelle in Nordrhein-Westfalen tanken, die zahlen gegenüber Straßentankstellen abseits der Fernstraßen weiter kräftig drauf. Das zeigt unser aktueller ADAC-Spritpreisvergleich. In NRW, da waren Super E10 und Diesel an Tankstellen auf der Autobahn im Schnitt etwa 33 Cent pro Liter teurer.
1: Dementsprechend gilt zum Tanken lieber abfahren und am besten die Preise vergleichen. Den bundesweit größten Unterschied bei Autobahnpreisen gibt es in Rheinland-Pfalz. Den Blick auf die Straßen, den hört ihr natürlich immer bei uns um halb und um Punkt. 5 Jahre nach der Flutkatastrophe hat Nordrhein-Westfalen rund 4,7 Milliarden Euro für den Wiederaufbau bewilligt. Etwa 80% der privaten Gebäudesanierungen sind abgeschlossen, so die DPA. In vielen Städten und Gemeinden dauert der Wiederaufbau aber weiter an, weil Infrastrukturprojekte oft besonders aufwendig sind. Ein 29-jähriger Mann ist bei einem Streit in Dortmund mutmaßlich mit einer Stichwaffe verletzt worden. Die Polizei prüfte, ob die Auseinandersetzung gestern Abend mit einem Raubüberfall zusammenhängt. 2 Tatverdächtige im Alter von 29 und 33 Jahren wurden nach einer Fahndung vorläufig festgenommen. Künstliche Intelligenz soll die Landwirtschaft effizienter und nachhaltiger machen. Forscher und Unternehmen entwickeln dafür unter anderem Apps, Sensoren und Maschinen. Sie sollen Pflanzen gezielt bewässern, Unkraut umweltschonender bekämpfen und mithilfe präziser Wetterdaten Ernten besser schützen.
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3: Hier steht ihr aktuell am längsten. Auf der A2 Richtung Dortmund gibt es zwischen Kreuz Oberhausen und Oberhausen-Königshardt 1 Kilometer Stau. In der Gegenrichtung, Richtung Hannover, liegen Reifenteile auf der Fahrbahn zwischen Porta Westfalica und Veltheim. Auf der A3 Richtung Arnheim staut es sich 3 Kilometer zwischen Kreuz Oberhausen-West und Kreuz Oberhausen. Ebenfalls Richtung Köln liegt ein Gegenstand auf der Fahrbahn an der Einfahrt Bad Honnef-Linz. Habt eine gute und sichere Fahrt.
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3: Bei euch in Gütersloh sind es aktuell 23 Grad, in Steinfurt messen wir ebenfalls 23 und auch Lippstadt meldet 23 Grad. In der Nacht sinkt das Thermometer auf milde 17 Grad. So wird das Wetter morgen. Es wird teilweise bewölkt bei anfangs 17 Grad. Im Laufe des Tages steigt das Thermometer auf angenehme 24 Grad an.
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1: Ich bin Dirk Zeitler. Deutschland hat der NATO erneut Verteidigungsausgaben in Rekordhöhe gemeldet. Die Bundesregierung übermittle für das laufende Jahr einen Beitrag von 124,7 Milliarden Euro. Das geht aus Daten hervor, die zum Start des Gipfeltreffens in Ankara veröffentlicht wurden. Bundeskanzler Merz hofft beim Gipfel auf einen guten Geist von Ankara. US-Präsident Trump verpasste Europas Hoffnungen auf harmonische Beratungen aber schon bei der Ankunft einen Dämpfer.
2: Trump ging holterdiepolter in das NATO-Treffen, enttäuscht von den europäischen Bündnispartnern im Irankrieg, Besitzansprüche auf Grönland, angedrohter US-Truppenabzug aus Europa und Kritik an der europäischen Einwanderungs- und Energiepolitik. Da bleibt wenig Hoffnung auf Harmonie, aber Trumps Stimmungen ändern sich immer schnell. Aus den USA, Tina Eck.
1: Für 2150 Menschen in Deutschland hatte der Konsum von Drogen im vergangenen Jahr tödliche Folgen. Dabei ist jeder vierte Drogentote jünger als 30. Der Drogenbeauftragte Streeck sprach von einer Totenzahl auf Rekordniveau. Besonders erschüttere ihn, dass die Opfer immer jünger werden, sagte Streeck. Seit 2021 sind die Todesfälle unter 30 um mehr als die Hälfte gestiegen. Bei den unter 20-Jährigen haben sie sich nahezu verdoppelt. Zum Sport. Rudi Völler wird seinen Vertrag als Sportdirektor des Deutschen Fußballbunds erfüllen und will in einem Team mit dem designierten Bundestrainer Jürgen Klopp zum Wiederaufbau der Nationalmannschaft beitragen. Das sagte der 66-Jährige nach Gesprächen mit Klopp und der Verbandsspitze in einer Medienrunde.
3: Die Entscheidung hatte sich schon angedeutet, nachdem sich auch DFB-Vize und Ligapräsident Aki Watzke öffentlich für ein Duo Klopp-Völler stark gemacht hatte. Entscheidend auch für Völler selbst war dann offenbar das persönliche Gespräch mit Jürgen Klopp. Es hat sich schnell herauskristallisiert, dass es am Ende auch funktionieren kann und wird, sagt der DFB-Sportdirektor. Völler hatte seinen Posten nach dem Vorrundenaus bei der WM in Katar übernommen. Sein Vertrag läuft noch bis zur EM 2028. Thomas Thonfeld, Sportredaktion.
1: Alexander Zverev bestreitet morgen sein erstes Viertelfinale in Wimbledon. Im Kampf um das Erreichen des Halbfinals steht der beste deutsche Tennisspieler dem amerikanischen Profi Taylor Fritz gegenüber.
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4: Hier steht ihr aktuell am längsten. Auf der A3 Richtung Arnheim gibt es zwischen dem Kreuz Oberhausen West und dem Kreuz Oberhausen 4 Kilometer Stau. Ihr müsst mit etwa 40 Minuten Zeitverlust rechnen. Auf der A40 Richtung Duisburg steht ihr zwischen Mülheim Heimaterde und Mülheim Winkhausen auf 1 Kilometer knapp 50 Minuten. In der Gegenrichtung Richtung Essen gibt es zwischen Mülheim Dümpten und Mülheim Heißen ebenfalls 1 Kilometer Stau mit etwa 30 Minuten Verzögerung. Auf der A2 Richtung Dortmund müsst ihr zwischen dem Kreuz Oberhausen und Oberhausen-Königshardt 3 Kilometer Stau mit 35 Minuten Zeitverlust einplanen. In der Gegenrichtung Richtung Hannover staut es sich zwischen Porta Westfalica und Feldheim wegen Reifenteilen auf der Fahrbahn. Habt eine gute und sichere Fahrt.
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4: In Dortmund zeigt das Thermometer gerade 24 Grad. Warstein meldet 20 Grad, während es in Mettmann mit 26 Grad am wärmsten ist. In der Nacht sinkt das Thermometer auf milde 18 Grad. So wird das Wetter morgen. Es wird teilweise bewölkt bei anfangs 18 Grad. Im Laufe des Tages steigt das Thermometer auf angenehme 24 Grad an.
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1: Ich bin Dirk Zeitler. Trotz ihrer Verurteilung kandidiert Frankreichs führende rechtsnationale Marine Le Pen für die Präsidentschaftswahl im kommenden Jahr. Sie wolle gegen ihre Verurteilung Revision einlegen und als Kandidatin antreten, sagte die 65-Jährige im Sender TF1. Am frühen Nachmittag hatte ein Berufungsgericht Le Pen in einem Verfahren um Scheinbeschäftigung und EU-Gelder schuldig gesprochen. Es verhängte ein Jahr Haft mit Fußfessel und entzog ihr das passive Wahlrecht für 15 Monate. Bundeskanzler Merz hofft beim NATO-Gipfel auf einen guten Geist von Ankara. US-Präsident Trump sucht dagegen den Streit. Ich war sehr enttäuscht von der NATO, sagte er in der türkischen Hauptstadt und erneuerte seine Kritik. Großbritannien, Italien, Deutschland und Frankreich hätten die USA im Iran-Krieg hängen lassen.
2: Trump ging holterdiepolter in das NATO-Treffen, enttäuscht von den europäischen Bündnispartnern im Irankrieg, Besitzansprüche auf Grönland, angedrohter US-Truppenabzug aus Europa und Kritik an der europäischen Einwanderungs- und Energiepolitik. Da bleibt wenig Hoffnung auf Harmonie, aber Trumps Stimmungen ändern sich immer schnell. Aus den USA, Tina Eck.
1: Die Bundesregierung muss sparen, auch beim Heizen. Die Förderung von Wärmepumpen und anderen klimafreundlichen Heizungen soll nach Regierungsplänen in den nächsten Jahren deutlich sinken. Dies geht aus einer Vorlage für den Haushaltsausschuss des Bundestags hervor.
3: Unterm Strich will die Regierung damit gut 2 Milliarden Euro einsparen. Betroffen sind vor allem Leute mit mittlerem und höherem Einkommen. Die erhalten geringere Förderbeträge. Bisher übernimmt der Staat ja beim Heizungstausch je nach Voraussetzungen bis zu 70% der Kosten. Haushalte mit eher niedrigem Einkommen, die sollen dagegen etwas stärker unterstützt werden. Und geplant ist auch ein Kinderbonus. Claudia Wächter, Nachrichtenredaktion.
1: Zum Sport. Erst patzt Lionel Messi, dann rettet er den Weltmeister. In einem Fußballdrama hat Argentinien auch dank seines Superstars das WM aus im Achtelfinale gerade noch verhindert. Nach einem 2-Tore-Rückstand drehte Argentinien das Spiel gegen Ägypten in der Schlussphase noch zu einem 3:2 und darf weiter vom 4. Triumph träumen.
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4: Hier steht ihr aktuell am längsten. Auf der A40 Richtung Duisburg gibt es zwischen Mülheim-Dümpten und Mülheim-Heißen 1 Kilometer Stau. In der Gegenrichtung stockt der Verkehr zwischen Essen-Zentrum und Essen-Holsterhausen. Ebenfalls steht ihr zwischen Mülheim-Heimaterde und Mülheim-Winkhausen auf 1 Kilometer. Auf der A2 Richtung Dortmund staut es sich zwischen Kreuz-Oberhausen und Oberhausen-Königshardt auf 3 Kilometern. Ebenfalls Richtung Dortmund gibt es zwischen Kreuzbad Oeynhausen und Flotow-West 1 Kilometer Stau. Auf der A3 Richtung Arnheim steht ihr zwischen Oberhausen-Holten und Kreuz-Oberhausen auf 2 Kilometern. Gute Fahrt.
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4: In Aachen zeigt das Thermometer aktuell 25 Grad. Warstein meldet 19 Grad, während es in Weeze 23 Grad sind. In der Nacht sinkt das Thermometer auf milde 18 Grad. So wird das Wetter morgen. Es wird teilweise bewölkt bei anfangs 18 Grad. Im Laufe des Tages steigt das Thermometer auf angenehme 24 Grad an.
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1: Ich bin David Riemer. Deutschland hat der NATO erneut Verteidigungsausgaben in Rekordhöhe gemeldet. Die Bundesregierung übermittelte für das laufende Jahr einen Betrag von fast 125 Milliarden Euro. Das geht aus Daten hervor, die zum Start des Gipfeltreffens in Ankara veröffentlicht wurden.
2: Gegenüber dem Vorjahr ist das eine Steigerung von rund 25%. Der Anteil der Verteidigungsausgaben am Bruttoinlandsprodukt würde auf etwa 2,7% klettern. Innerhalb der NATO geben damit nur die USA mehr Geld für Verteidigung aus als Deutschland. Die Zahlen sollen beim NATO-Gipfel vor allem den mächtigsten Gast überzeugen. US-Präsident Trump hat erst vor wenigen Tagen wieder die Ausgaben der Europäer kritisiert. Deutschlands Investitionen nannte er lächerlich. In Ankara dürfte sich nun zeigen, ob sich beide Seiten aufeinander zubewegen. Aus Berlin Thomas Brockt.
1: Trotz ihrer Verurteilung kandidiert Frankreichs führende rechtsnationale Marine Le Pen für die Präsidentschaftswahl im kommenden Jahr. Sie wolle gegen ihre Verurteilung Revision einlegen und als Kandidatin antreten, sagte sie. Am Nachmittag hatte ein Berufungsgericht Le Pen in einem Verfahren um Scheinbeschäftigung und EU-Gelder schuldig gesprochen. Die Zahl der Drogentoten in Deutschland bleibt auf einem Rekordhoch. Vergangenes Jahr starben über 2100 Menschen an den Folgen ihres Drogenkonsums. Das gab der Bundesdrogenbeauftragte Streeck in Berlin bekannt. Alarmierend dabei, die Opfer werden immer jünger.
3: Sie sind oft jung, risikofreudig und bezahlen dafür mit ihrem Leben. In den letzten 5 Jahren hat sich die Zahl der Todesfälle bei den unter 20-Jährigen fast verdoppelt. Fast jeder 4. Drogentote ist heute jünger als 30. Die Antwort darauf dürfe nicht Betroffenheit sein, sondern mehr Prävention und frühe Hilfsangebote, sagte Streeck. Auffällig ist, dass die jüngeren Drogentoten vor allem Medikamente konsumiert haben. Meist spielt aber auch ein riskanter Mischkonsum von Pillen, Alkohol und anderen Substanzen eine Rolle. Gleichzeitig breiten sich synthetische Opioide wie Fentanyl weiter aus. Tanja Wagner, Nachrichtenredaktion.
1: Erst patzt Lionel Messi, dann rettet er den Weltmeister. In einem Fußballdrama hat Argentinien auch dank seines Superstars das WM-Aus im Achtelfinale gerade noch verhindert. Nach einem 2-Tore-Rückstand drehte Argentinien das Spiel gegen Ägypten in der Schlussphase noch zu einem 3:2 und darf weiter vom 4. Triumph träumen.
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4: Hier steht ihr aktuell am längsten. Auf der A2 Richtung Dortmund gibt es zwischen dem Kreuz Oberhausen und Oberhausen-Königshardt 3 Kilometer Stau. Ihr solltet mit mindestens 30 Minuten Zeitverlust rechnen. Auf der A1 Richtung Euskirchen staut es sich zwischen dem Kreuz Köln-Nord und Köln-Bocklemünd auf 2 Kilometern. Der Zeitverlust beträgt mindestens 13 Minuten. Auf der A565 Richtung Meckenheim liegen zwischen Bonn-Tannenbusch und Bonn-Endenich mehrere Leitbarken auf der Fahrbahn. Ebenfalls auf der A4 Richtung Olpe ist zwischen Overath und Engelskirchen ein Fahrradfahrer auf der Fahrbahn unterwegs. Habt eine gute und sichere Fahrt.
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4: Bei euch in Olpe sind es aktuell 21 Grad. In Oberhausen messen wir 22 und Warstein meldet 18 Grad. In der Nacht sinkt das Thermometer auf milde 18 Grad. So wird das Wetter morgen. Es wird teilweise bewölkt bei anfangs 18 Grad. Im Laufe des Tages steigt das Thermometer auf angenehme 24 Grad an.
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1: Ich bin David Riemer. Deutschland hat der NATO erneut Verteidigungsausgaben in Rekordhöhe gemeldet. Die Bundesregierung übermittelte für das laufende Jahr einen Betrag von fast 125 Milliarden Euro. Das geht aus Daten hervor, die zum Start des Gipfeltreffens in Ankara veröffentlicht wurden.
2: Gegenüber dem Vorjahr ist das eine Steigerung von rund 25%. Der Anteil der Verteidigungsausgaben am Bruttoinlandsprodukt würde auf etwa 2,7% klettern. Innerhalb der NATO geben damit nur die USA mehr Geld für Verteidigung aus als Deutschland. Die Zahlen sollen beim NATO-Gipfel vor allem den mächtigsten Gast überzeugen. US-Präsident Trump hat erst vor wenigen Tagen wieder die Ausgaben der Europäer kritisiert. Deutschlands Investitionen nannte er lächerlich. In Ankara dürfte sich nun zeigen, ob sich beide Seiten aufeinander zubewegen. Aus Berlin, Thomas Brockt.
1: Trotz ihrer Verurteilung kandidiert Frankreichs führende rechtsnationale Marine Le Pen für die Präsidentschaftswahl im kommenden Jahr. Sie wolle gegen ihre Verurteilung Revision einlegen und als Kandidatin antreten, sagte sie. Am Nachmittag hatte ein Berufungsgericht Le Pen in einem Verfahren um Scheinbeschäftigung und EU-Gelder schuldig gesprochen. Die Zahl der Drogentoten in Deutschland bleibt auf einem Rekordhoch. Vergangenes Jahr starben über 2100 Menschen an den Folgen ihres Drogenkonsums. Das gab der Bundesdrogenbeauftragte Streeck in Berlin bekannt. Alarmierend dabei, die Opfer werden immer jünger.
3: Sie sind oft jung, risikofreudig und bezahlen dafür mit ihrem Leben. In den letzten 5 Jahren hat sich die Zahl der Todesfälle bei den unter 20-Jährigen fast verdoppelt. Fast jeder 4. Drogentote ist heute jünger als 30. Die Antwort darauf dürfe nicht Betroffenheit sein, sondern mehr Prävention und frühe Hilfsangebote, sagte Streeck. Auffällig ist, dass die jüngeren Drogentoten vor allem Medikamente konsumiert haben. Meist spielt aber auch ein riskanter Mischkonsum von Pillen, Alkohol und anderen Substanzen eine Rolle. Gleichzeitig breiten sich synthetische Opioide wie Fentanyl weiter aus. Tanja Wagner, Nachrichtenredaktion.
1: Erst patzt Lionel Messi, dann rettet er den Weltmeister. In einem Fußballdrama hat Argentinien auch dank seines Superstars das WM-Aus im Achtelfinale gerade noch verhindert. Nach einem 2-Tore-Rückstand drehte Argentinien das Spiel gegen Ägypten in der Schlussphase noch zu einem 3:2 und darf weiter vom 4. Triumph träumen.
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4: Auf der A42 Richtung Kamp-Lindfort steht ihr zwischen dem Kreuz Duisburg-Nord und Duisburg-Berl auf 2 Kilometern. Rechnet mit mindestens 15 Minuten Zeitverlust. Gute Fahrt.
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4: In Essen zeigt das Thermometer gerade 19 Grad. In Moers ist es etwas wärmer mit 20 Grad, während in Winterberg aktuell 16 Grad gemessen werden. In der Nacht sinkt das Thermometer auf milde 16 Grad. So wird das Wetter morgen. Es wird teilweise bewölkt bei anfangs 16 Grad. Im Laufe des Tages steigt das Thermometer auf angenehme 22 Grad an.

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1: Ich bin David Riemer. Deutschland hat der NATO erneut Verteidigungsausgaben in Rekordhöhe gemeldet. Die Bundesregierung übermittelte für das laufende Jahr einen Betrag von rund 125 Milliarden Euro. Das geht aus Daten hervor, die das Verteidigungsbündnis zum Auftakt seines Gipfeltreffens in Ankara veröffentlichte. Innerhalb der NATO geben damit nur die USA mehr Geld für Verteidigung aus als Deutschland. Entschädigungsansprüche und mehr Preistransparenz. Nach jahrelangen Verhandlungen gibt es im EU-Parlament nun eine Mehrheit, um Fluggastrechte zu stärken. Für die Verbraucher, die Ansprüche geltend machen wollen, soll es einfacher werden.
2: Wer aus der EU abfliegt und mindestens 3 Stunden verspätet ankommt, der bekommt gestaffelt nach Entfernung bis zu 600 Euro zurück. Das bleibt beim Alten. Neu ist aber, Airlines müssen künftig innerhalb von 30 Kalendertagen nach Antrag zahlen oder begründen, warum sie das nicht tun. Das gilt auch, wenn der Flug weniger als 2 Wochen vorher gestrichen wird. Außer die Airline trifft keine Schuld, wie bei Unwettern, randalierenden Fluggästen oder Streiks. Aus Brüssel, Michael Brandt.
1: Die schwarz-rote Koalition wirbt für eine Verabschiedung des umstrittenen Sparpakets für stabile Krankenkassenbeiträge in dieser Woche im Bundestag und Bundesrat. Unionsfraktionschef Spahn sagte, man sei in ständiger Abstimmung mit den Ländern. Es gehe vor allem um die Krankenhausfinanzierung und die flächendeckende Versorgung. Argentinien hat im Achtelfinale der Fußball-WM einen 0:2 Rückstand gedreht und nach einem Kraftakt das Viertelfinale erreicht. Gegen Ägypten siegte der Weltmeister am Ende 3:2.
3: Gut 70 Minuten läuft alles für Ägypten. Ibrahim macht nach 15 Minuten das 1:0. Kurz danach hält Torwart Schubir einen schwach geschossenen Foulelfmeter von Messi. Und nach Sikos 2:0 in Minute 67 riecht es in Atlanta nach Sensation. Aber Romeros Anschlusstreffer in der 79. Minute weckt den Weltmeister. Messi macht 5 Minuten später den Ausgleich, sein 21. WM-Treffer. Und in der 2. Minute der Nachspielzeit köpft Enzo Fernandez den Titelverteidiger ins Viertelfinale. Thomas Thonfeld, Sportredaktion.
1: Im Viertelfinale trifft Argentinien um Superstar Lionel Messi nun auf den Sieger der Partie Schweiz gegen Kolumbien.
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4: Achtung auf der A553 zwischen Kreuz Bliesheim und Brühl Nord. Euch kommt ein Falschfahrer entgegen. Vorsicht auf beiden Spuren. Hier steht ihr aktuell am längsten. Auf der A43 Richtung Wuppertal gibt es zwischen Wittenheven und Wittenherbede einen Stau. Auf der A44 Richtung Dortmund zwischen Soest Ost und Soest ist der Verkehr dicht. Ihr braucht mindestens 2 Minuten länger. Gute Fahrt.
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4: In Olpe zeigt das Thermometer 19 Grad. In Krefeld wird es mit 20 Grad etwas wärmer. Und in Köln sind es 21 Grad. In der Nacht sinkt das Thermometer auf milde 16 Grad. So wird das Wetter morgen. Es wird teilweise bewölkt bei anfangs 16 Grad. Im Laufe des Tages steigt das Thermometer auf angenehme 22 Grad an.

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1: Ich bin David Riemer. Nach den jüngsten Attacken auf mehrere Tanker in der Straße von Hormuz hat das US-Militär Ziele im Iran angegriffen. Das teilte das für den Nahen Osten zuständige Regionalkommando des US-Militärs mit.
2: Die Spannungen sind verschärft. Die USA schlagen heftig zu. 4 bis 5-mal so schwere Bombenangriffe wie vor 10 Tagen, beschrieb ein US-Regierungsbeamter. Auch die Ölsanktionen gegen den Iran wurden wieder in Kraft gesetzt. Damit soll Teheran für die Angriffe auf Handelsschiffe in der Straße von Hormuz bestraft werden. Eine neue militärische Eskalation droht. Der diplomatische Prozess ist in Stocken geraten. Der Iran wirft den USA vor, gegen das bisher erzielte Rahmenabkommen zu verstoßen und droht mit entschlossenen Gegenmaßnahmen. Aus den USA, Tina Eck.
1: Das Europaparlament hat 9 europäischen Fluggastrechten zugestimmt. Eine breite Mehrheit der Abgeordneten stimmte für die Reform, die unter anderem vorsieht, dass Eltern im Flugzeug künftig kostenlos Sitzplätze neben ihren Kindern reservieren können und Ticketpreise übersichtlich dargestellt werden müssen. Die Regeln für Entschädigungen bei verspäteten Flügen sollen im Wesentlichen unverändert bleiben. Die Staats- und Regierungschefs der NATO-Staaten setzen die Beratungen bei ihrem Gipfel in Ankara heute fort. Am 2. und letzten Tag des Treffens geht es unter anderem um die Frage der Lastenteilung in der Allianz zwischen den USA und den übrigen Verbündeten. Daneben geht es auch um die weitere Unterstützung der von Russland angegriffenen Ukraine. Argentinien hat im Achtelfinale der Fußball-WM einen 0:2-Rückstand gedreht und nach einem Kraftakt das Viertelfinale erreicht. Gegen Ägypten siegte der Weltmeister am Ende 3:2.
3: Gut 70 Minuten läuft alles für Ägypten. Ibrahim macht nach 15 Minuten das 1:0. Kurz danach hält Torwart Schubir einen schwach geschossenen Foul-Elfmeter von Messi. Und nach Sikos 2:0 in Minute 67 riecht es in Atlanta nach Sensation. Aber Romeros Anschlusstreffer in der 79. Minute weckt den Weltmeister. Messi macht 5 Minuten später den Ausgleich, sein 21. WM-Treffer. Und in der 2. Minute der Nachspielzeit köpft Enzo Fernandez den Titelverteidiger ins Viertelfinale. Thomas Thonfeld, Sportredaktion.
1: Im Viertelfinale trifft Argentinien auf die Schweiz. Die Schweizer haben mit Favorit Kolumbien nach einem Elfmeterkrimi mit 4:3 aus dem Turnier geworfen.
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4: Hier steht ihr aktuell am längsten. Auf der A43 Richtung Wuppertal. Zwischen Wittenhewen und Wittenherbede gibt es Stau. Auf der A42 Richtung Kamp-Lintfort zwischen Oberhausen Zentrum und Oberhausen-Buschhausen steht ihr auf 1 Kilometer. Auf der A40 im Ruhr-Schnellweg-Tunnel in Höhe Essen-Zentrum ist in beiden Richtungen Vorsicht geboten. Personen befinden sich auf der Fahrbahn. Wir wünschen euch eine gute Fahrt.
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4: In Lemgo sind es aktuell 17 Grad, in Bochum haben wir 19, in Euskirchen ebenfalls 19 Grad. In der Nacht sinkt das Thermometer auf milde 15 Grad. So wird das Wetter morgen. Es erwartet euch ein freundlicher Tag mit Sonne und Wolken bei anfangs 15 Grad. Im Laufe des Tages steigt das Thermometer auf angenehm warme 26 Grad an.